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0: Einen wunderschönen guten Morgen am Mittwoch. Bist du? Es ist frisch. Das macht die sternenklare Nacht, deswegen gerade mal 2 Grad in Selbeck und gerade mal 6 Grad in der Landeshauptstadt. Aber der Mittwoch wird sonnig und 14 bis 21 Grad warm. In 5 Minuten ist es 5.
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2: Mit Melanie Wenig. Guten Morgen. Bei häuslicher Gewalt setzt die Polizei in der Steiermark im Schnitt mehr als 4 Betretungs- und Annäherungsverbote pro Tag. Seit 5 Jahren müssen Gefährder nach einem solchen Verbot verpflichtend an einer 6-stündigen Gewaltpräventionsberatung teilnehmen. Laut dem Verein Neustart zeigen die Gespräche Wirkung. 90% der Teilnehmer geben an, sich danach eher bis sehr sicher zu sein, nicht wieder gewalttätig zu werden. Wer die Beratung verweigert, dem drohen 5.000 Euro Strafe oder eine Ersatzfreiheitsstrafe.
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2: In New York hat die jährliche UNO-Generaldebatte begonnen, das wichtigste Treffen der Vereinten Nationen. Es geht um Kriege, Diplomatie und die Zukunft der internationalen Ordnung. Vor einem Bruch dieser internationalen Ordnung hat Kanzler Stocker gewarnt. Bundespräsident van der Bellen hat unter anderem die israelische Regierung kritisiert und die Besiedlung nicht-israelischer Gebiete im Westjordanland als Kriegsverbrechen bezeichnet. Meinl Reisinger hat unterdessen auf den Wert der Diplomatie erinnert. Die Generaldebatte läuft bis Montag. Insgesamt werden 120 Staats- und Regierungschefs erwartet. Nach der Sondersitzung auf Antrag der Grünen geht der Nationalrat nun in die reguläre Herbstarbeit. Am Programm stehen heute etwa mit der Aktivpension die Steuerzuckerl, um Arbeiten im Alter interessanter zu machen. Zuerst geht es in der Aktuellen Stunde auf Initiative der SPÖ um Fachkräfte, Beschäftigung und Österreich als Standort zu stärken. In den USA startet der Facebook-Mutterkonzern Meta seine Entwicklerkonferenz. Im Mittelpunkt werden da wohl Fortschritte bei KI stehen, unter anderem mit der neuen smarten KI-Brille. Wegen den Debatten rund um starke Datenschutzbedenken soll ein neues Modell jetzt ohne Kamera auskommen.
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0: Guten Morgen um 3:05. Grüße.
3: Wir nehmen keine Nachtsperren mit in den Tag. Ihr kommt jetzt in der Früh gut voran. Frische Verkehrsinfos bitte an die 0316 80 90 80. Dankeschön.
0: Gute Fahrt.
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0: Jawohl.
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0: Guten Morgen.
3: Guten Morgen.
0: Ich weiß, warum es so kalt ist und du im Studio auch eine Jacke anhast.
3: Das ist die Übergangsjacke, ja?
0: Die Übergangsjacke.
3: Die neue.
0: Es war vor 3 Stunden astronomischer Herbstbeginn.
3: Ja, deshalb, gell?
0: Um 2 Uhr.
3: Es ist so frisch.
0: Was rein immer. Ist ja ganz klar.
3: Wieso bist denn du im kurzen Polo?
0: Ich hab die Jacken vergessen.
3: Oh weh.
0: Guten Morgen.
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0: 10 nach 5. Es beginnt jetzt wieder die Zeit, wo die Augen im Auto brennen, weil die Heizung voll eingeschaltet ist ins Gesicht.
1: Aber es ist halt echt ganz schön frisch, gell?
0: Schönen guten Morgen an einem frischen Mittwoch in der Steiermark. Aber es wird wärmer, 14 bis 21 Grad, heute nur Sonne. Wie schaut's auf dem Weg in die Firma jetzt aus?
1: Sehr gut, keine Verkehrsstörungen noch. 0316 80 90 80.
0: Das nächste Antenne Steiermark Update in 15 Minuten.
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0: Wetter? Nein, für das kennen wir nichts, aber es klingt irgendwie so nicht so schlecht. Für den Start ist es noch relativ frisch und vor allem einstellig am Thermometer. Überall. Fast 0 Grad. Nein, 2 Grad hat es also 2 Grad hat es momentan im Zeltweg und es geht rauf bis 7 Grad. Heute 14 bis 21 Grad maximal und den ganzen Tag, wie gesagt, Sonne. Es ist 5.25 Uhr.
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2: Mit Michael Scheder. In etwas mehr als einem Monat sind in der Steiermark schon wieder Herbstferien. Was die Schüler freut, stellt viele Eltern aber vor Herausforderungen in Hinsicht auf die Kinderbetreuung. Wer in den Ferien Urlaub braucht, sollte sich so früh wie möglich mit dem Arbeitgeber absprechen, rät die Arbeiterkammer. Einen festen Urlaubsanspruch in den Ferien gibt es nicht. Grundsätzlich muss der Arbeitgeber aber auf die familiäre Situation Rücksicht nehmen. 2025 hat die steirische Polizei fast 1600 Betretungs- und Annäherungsverbote wegen häuslicher Gewalt ausgesprochen. Nach einem solchen Verbot ist eine 6-stündige Gewaltpräventionsberatung verpflichtend. Laut dem Verein Neustart nehmen rund 90% der Betroffenen an der Beratung teil. Ziemlich genau gleich viele sind danach zuversichtlich, nicht wieder gewalttätig zu werden.
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2: Bundespräsident Alexander Van der Bellen hat in New York Kritik am Vorgehen Israels im Gazastreifen und in der Westbank geübt. Bei einer gemeinsamen Pressekonferenz mit Bundeskanzler Stocker und Außenministerin Meindl-Reisinger am Rande der UNO-Generaldebatte sprach Van der Bellen von Verletzungen des Völkerrechts und Kriegsverbrechen. Unter anderem deswegen, weil Israel Palästinenser dazu zwingen würde, abzusiedeln.
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0: 5.26 Uhr. Grüß Sie.
3: Das ist gut, wir haben noch keine Störungen auf den Straßen entdeckt. Bitte gebt uns Bescheid, sollte sich da was ändern. 0316 80 90 80. Gute Fahrt.
0: Wie läuft's eigentlich bei den World Skills in Shanghai, bei den Berufsweltmeisterschaften? Antenne Steiermark-Reporter Markus Terrent meldet sich aus Shanghai und berichtet von den 12 Steirerinnen und Steirern, die beim Bewerb dabei sind. Gleich!

0: In Shanghai sind sie, glaube ich, 6 Stunden vorne. Das heißt 6, 7, 8, 9, 10, 11. Oh, die sind ja fast bei der Mittagspause schon. Schönen guten Morgen, Steiermark. Hier ist Antenne Steiermark am Mittwoch um gleich 6:03. Warum Shanghai? Weil dort 12 Steirerinnen und Steirer um eine Medaille rittern. In ihren Berufen, in ihren Lehrberufen. Sie sind bei den World Skills unter den anderen 1400 Teilnehmern aus über 70 Ländern. Warum ist es so wichtig? Wir reden die letzten Tage schon mal drüber, weil es ohne Fachkräfte nicht geht. Und die Young Professionals, also die Jungen, die in Zukunft die Arbeit übernehmen, sind das Wichtigste, was wir in der Wirtschaft haben. Deswegen gibt es diese Skills-Bewerbe. Und deswegen wollen wir dort natürlich vorne dabei sein. Aber Antenne Steiermark-Reporter Markus Terrant vor Ort in Shanghai. Das wird relativ schwierig im Gespräch mit Skills Austria-Teamchef Jürgen Kraft.
1: Die Gastgeber wollen keine guten Gastgeber sein, die würden am liebsten alles gewinnen.
2: Ja, so wie jeder, darum sind wir eigentlich auch da, aber wir werden ihnen schon schwer machen wieder. Wir sind aktuell Platz 6 in der Weltrangliste und das sagt schon was aus und darum werden wir auch schauen, dass wir weiter groß sind, weiter zeigen, was österreichische junge Fachkräfte kennen.
1: Abschließend, die sind ja schon länger da, ich hätte gesagt, Athletinnen, aber irgendwie ist es ja doch, ist ihr eigenes Ansatz, Athletinnen, kann man schon sehen. Die sind schon länger da. Wie haben sie sich eingefühlt, auch in die Zeitverschiebung?
2: Ja, wir haben am ersten Tag gleich ein Programm geplant, dass sie nicht schlafen gehen, nämlich 6 in der Früh, im Flieger ins Programm, damit der Jetlag im Endeffekt überwunden wird. Sie haben in Summe 3 Tage in Shanghai nochmal Teambuilding-Programm gehabt, kombiniert mit Sightseeing, haben alles gesehen, sind total gut drauf, voll motiviert, taugt einer voll, gibt es überhaupt kein Problem gerade.
1: Toi, toi, oder? Irgendwas werden wir schon reißen.
2: Vieles werden wir reißen.
0: Danke. Das glaube ich nämlich auch. Medaillen ist das Ziel am Wochenende. Jetzt ab heute 4 Bewerbstage. Alles

0: natürlich in International English. Und Antenne Steiermark Reporter Markus Terrant wird laufend über die World Skills hier berichten.
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0: Antenne Steiermark am Mittwoch um 5.41 Uhr. Guten Morgen, wir wünschen euch gute Fahrt in die Firma. Chrissy weiß, wie es auf den Straßen ausschaut.
1: Es ist doch immer schön, mit guten Nachrichten in den Tag zu starten, oder? Die habe ich von den Straßen, es gibt keine Störungen.
0: Es ist der 23.09. Heute ist astronomischer Herbstbeginn oder wie Dachgeschosswohnungsbewohner sagen. Endlich, Schwitzen ist vorbei. Jetzt ist es bitterkalt eigentlich, so um die 5 Grad momentan zum Start in diesem Mittwoch. Wie warm wird es heute werden? 14 bis 21 Grad bei viel Sonne.
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Antenne Steiermark am Mittwoch, dem 23.10. In 10 Minuten ist schon 6 Uhr. Guten Morgen. Bei der Geschichte habe ich mich gestern fast ein bisschen geärgert, als ich es bei uns im Info-Update gehört habe am Nachmittag. Venedig will jetzt für Tagestouristen die Gebühr anheben. 30 Euro Eintritt. Da bekommt der Begriff Seufzerbrücke eine ganz neue Bedeutung, weil viele in ihre leere Geldtasche weinen werden.

Schönen Start in diesen Mittwoch mit den Antenne Steiermark Muntermachern, Chrissy Klug und Thomas Axmann. Schönen guten Morgen. Der Start in diesen Tag fresh. Wie warm wird's? 14 bis 21, weil den ganzen Tag die Sonne scheinen wird. In 5 Minuten 6 Uhr.

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1: Mit Michael Scheder. In gut 5 Wochen sind in der Steiermark schon wieder Herbstferien.

0: konsumiere. Es ist immer mit dem Arbeitgeber eine Urlaubsvereinbarung zu treffen.
1: Bei der Urlaubsplanung muss der Arbeitgeber die familiäre Situation mit berücksichtigen. Die Ferien der Kinder sind dabei ausdrücklich ein Punkt, auf den Rücksicht genommen werden soll.
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1: Ungewöhnlich scharfe Worte hat Bundespräsident Alexander Van der Bellen bei der UNO-Generaldebatte in New York an Israel gerichtet. Er hat die Besiedelung nicht-israelischer Gebiete im Westjordanland als Kriegsverbrechen bezeichnet. Kanzler Christian Stocker ist ebenfalls in New York und hat die UNO als Zentrum der Diplomatie gelobt. Österreich werde sich im Sicherheitsrat der Vereinten Nationen 2027 und 2028 als verlässlicher Partner präsentieren. Außenministerin Beate Meinl-Reisinger hat ihren iranischen Amtskollegen getroffen und betont, es könne im Iran-Krieg nur eine diplomatische Lösung geben, keine militärische. Weil Sprit auch in den USA immer teurer wird, prüft die US-Regierung einen Exportstopp für Diesel. Das soll dazu führen, dass Treibstoff im eigenen Land ein bisschen billiger wird, hofft Präsident Donald Trump. Auch in den USA ist Treibstoff wegen des Iran-Kriegs so teuer wie noch nie. Sollten die USA keinen Diesel mehr liefern, werden wir das auch in Europa spüren. Nach dem Nahen Osten waren die Vereinigten Staaten in den vergangenen Jahren Europas wichtigster Lieferant von Diesel. Für Star Wars Fans hat das Warten ein Ende. In Los Angeles hat Star Wars Erfinder George Lucas jetzt sein Museum für die Kunst des Geschichtenerzählens eröffnet. Auf mehr als 9000 Quadratmetern sind mehr als 1300 Objekte zu sehen, darunter bisher unveröffentlichte Stücke aus der erfolgreichen Science-Fiction-Serie.
3: Die Kunst des Geschichtenerzählens. Hier ist die größte Geschichteldruckerin Chrissy Krug. Wobei das, was im Verkehrsupdate, das stimmt
4: das ist,
3: wirklich.
4: Ja, genau, das stimmt und da gibt es keine Verkehrsbehinderungen. Außer ihr habt was entdeckt. 0316 80 90 80. Bitte anrufen und melden. Dankeschön.
3: Muntermacher auf Antenne Steiermark hier. Thomas Axmann, Chrissy Klug. Guten Morgen.
4: Guten Morgen.
3: Und rein in diesen Tag. Heute astronomischer Herbstbeginn. Schöne Zeit bei uns in der Steiermark, oder? Wenn alles bunt wird, herrlich. Viel Spaß bei der Arbeit. Kommt's mal gut an, auf jeden Fall. Yeah.

0: Antenne Steiermark am Mittwoch, 6:02.
1: Hallo Thomas, das ist Nina.
0: Servus Nina.
1: Ich bin in der Früh schon mit dem Auto unterwegs und ich habe gehört, ihr freut euch über den Herbst. Und ich habe mich gerade ziemlich geschreckt, dass ich da jetzt im Auto die Temperaturanzeige gesehen habe, weil also zuerst macht es einmal ein Ding, dann hat es 4 Grad draußen. Mhm. Aber das Ding noch zu toppen, es hat nämlich zwischen Steins und Groß St. Florian 2,5 Grad.
0: Liebe Grüße mal zu dir in den Bezirk Deutsch-Landsberg. Was zeigt es denn bei euch an? Ist ja jetzt egal, ob im Auto oder wenn ihr noch zu Hause seid oder die Wetterstation per Funk euch das aufs Handy funkt. Wie unter Anführungszeichen warm ist es gerade bei euch? 0316 80 90 80, ruft uns an.

0: Sommer bei 14 bis 21 Grad mit viel Sonne. Chrissy, Verkehrsupdate.
1: Die Verkehrskameras zeigen uns freie Fahrt. Die steirischen Hauptverbindungen sind frei für euch. 0316 80 90 80.
0: Wenn ihr neue Infos habt, ruft uns einfach an. Gute Fahrt.
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0: 14 Minuten nach 6. Guten Morgen am Mittwoch.

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1: Ja, hallo nach Österreich. Mein Name ist Jürgen Kraft, bin der Teamchef von Skills Austria. Wir befinden uns gerade bei den 48. World Skills in Shanghai. Das sind die Berufsweltmeisterschaften, ja, wo Österreich mit einem starken Team von 48 Teilnehmern, 42 Berufe vertreten ist. Insgesamt treten 1400 Teilnehmer aus über 70 Nationen an und es ist einfach ein Mega-Event.
0: Ja, das Veranstaltungsgelände ist 20-mal so groß wie das Gelände der Grazer Messe. Der Schrittzähler jubelt hier. Und heute schon der erste Bewerbstag für unsere 12 Steirer. Worum geht's denn überhaupt? Es geht darum, in seinem Lehrberuf besser zu sein als der Rest der Welt. Da sind wir Steirer eh nicht so schlecht drauf und holen so gut wie immer Medaillen. Und während ihr euch jetzt gerade fertig macht für die Arbeit, sind in Shanghai schon die ersten Stunden Schnitzen, Schweißen, Kochen vorbei. Vor 18 Minuten hat es zur Mittagspause geläutet. Jetzt schnell Kraft sammeln und dann motivieren für den zweite Hälfte am ersten Bewerbstag. Liebe Grüße nach Shanghai. Wir sind mit Antenne Steiermark Reporter live dabei. Apropos Motivation, ich hoffe, der schafft's hier.
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0: Müssen wir mithupfen, aber lauter machen alleine funktioniert schon und hilft. Van Halen und Jump für den Start in diesem Mittwoch.

0: Schönen guten Morgen, Antenne Steiermark hier am Mittwoch in der Früh. Bitte vergesst die Jacke nicht, es ist jetzt frisch, aber es wird dann angenehm 14 bis 21 Grad heute bei ganz viel Sonne. 6.25 Uhr.
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1: Mit Michael Scheder. Wohin mit den Kindern in den Herbstferien? In einem Monat ist es ja schon wieder soweit und diese Frage stellen sich in der Steiermark viele Eltern. Viele müssen für die Ferien Urlaub nehmen. Damit das klappt, sollte man sich lieber rechtzeitig mit dem Chef absprechen. Der muss die familiäre Situation bei der Urlaubsplanung grundsätzlich berücksichtigen. Es gibt aber kein Recht darauf, dass man in den Ferien frei bekommen muss, heißt es von der Arbeiterkammer Steiermark. Feuerwehr-Großeinsatz in der Südoststeiermark. Gestern Abend sind in St. Stephan im Rosenthal und in Liechendorf die Sirenen losgegangen. Im Trössengraben ist ein mit Äpfeln beladener LKW von der Straße gerutscht und stecken geblieben. Der Abschnitt ist steil und kurvig, deswegen gilt dort eigentlich ein LKW-Fahrverbot. Die Feuerwehr hat 3 Stunden gebraucht, um das Problem zu beheben.
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1: Ungewöhnlich scharfe Worte gegenüber Israel kommen von Bundespräsident Alexander Van der Bellen. Am Rande der UNO-Generaldebatte in New York hat er das Vorgehen im Gazastreifen und im Westjordanland kritisiert und von Verletzungen des Völkerrechts und Kriegsverbrechen gesprochen. Außenministerin Beate Meinl-Reisinger hat in New York ihren iranischen Amtskollegen getroffen und betont, es könne im Iran-Krieg nur eine diplomatische Lösung geben und keine militärische.
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2: Es ist gleich 6:35. Chrissy.
3: Da gibt's einen frischen Blitzer für die A9-Pyrenautobahn Richtung Linz. Im Baustellenbereich Seiersberg werdet ihr kontrolliert. Alle Staus, alle Blitzer direkt an uns 0316 80 90 80.
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0: Elch, Emil und das Rabattpickerl haben unser Land im letzten Jahr amüsiert und gleichzeitig auch aufgeregt mit Wort und Unwort 2025. Und jetzt geht's in die nächste Runde, Chrissy.
1: Noch bis 1. November könnt ihr online eure Vorschläge schicken, was für euch das Wort und Unwort des Jahres 2026 wäre. Und da seid ihr vor unserem gelben Antenne Steiermark Mikro schon kreativ geworden.
2: Nachdem ich jetzt letztes Jahr nach Wien gezogen bin, Euder ist recht oft. Meistens bei den Radfahrern, die dann irgendwo drüber schießen.
3: Ragebait, habe ich einfach am 11. gesagt, wenn ich irgendwann geragebaitet habe oder geragebaitet worden bin.
4: Mein Wort des Jahres ist Spitz, das bedeutet sowas wie bester Hobby-Kumpel. Also ich verwende das für gute Freunde. Und auch zum Beispiel, wenn ich so einen Hund sehe, ist also jeder Hund ist für mich einfach ein Spitz, der herkommt.
5: Ambivalent, sage ich gerade ein bisschen oft. Ja, ich weiß nicht, das beschreibt so ein bisschen immer die Gefühlsmischung. Es ist alles immer so ein bisschen so, weder gut noch böse. Es wechselt immer so hin und her.
0: Aha, okay.
1: Weitere Vorschläge, die schon eingegangen sind, wären zum Beispiel Hitzewelle,
0: oh, ja.
1: Spritpreisbremse oder Kalajdzic.
0: Kalajdzic! Du musst es schon richtig aussprechen.
1: Entschuldigung.
0: Kalajdzic!
1: Die Emotion hat gefehlt.
0: Wegen dem bist du deppert! Kommentator, der so ausgepflegt ist beim WM-Gruppenspiel Österreich gegen Algerien.
1: Ne? Das war beim 3:3, genau. Ja.
0: Ja, Anfang Dezember gibt es dann die Entscheidung über das Wort und Unwort des Jahres. Bist du deppert! Ist heute kalt! Das ist wirklich frisch. Bitte denkt an der Jacke. Guten Morgen. Antenne Steiermark hier am Mittwoch. Um 6:35. Bist du deppert? Schon

0: Nach dem frischen Start in diesem Mittwoch, 14 bis 21 Grad, viel Sonne. 6.40 Uhr auf Antenne Steiermark. Guten Morgen. Ab in die Verkehrsredaktion zu Chrissy.
1: Jeden Morgen das gleiche Spiel auf der A9 der Pörn Richtung Linz. Ab Wildhorn gibt es die ersten Verzögerungen. Ein Straßenchecker meldet sich aus Graz. Guten Morgen.
2: Ja, guten Morgen, der Jurista. Und zwar eine Querverkehrskontrolle. Mhm. In der Buchstraße werden die LKWs und die Busse rausgezogen, oh, Richtung Lagergasse oben zugeschickt. Direkt beim Kreisverkehr.
1: Okay, danke Juri fürs Anrufen. Und einen Blitzer haben wir noch für die A9 Pyrenautobahn Richtung Linz. Bei Seiersberg in der Baustelle werdet ihr kontrolliert.
0: Jetzt wird's sehr schwer. Köflach, Ligist, Birnbach, Kainach, Wafling, Steinberg, Grottendorf, Stallhofen, Krems, Steigertschgraben, St. Martin am Wölmisberg, alle Gemeinden im Bezirk Volzberg. Wir haben etwas zu betrauern. In 6 Minuten.
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0: Große Freude in der Generation Z in den Bezirken Weiz, Hartberg, Fürstenfeld und Südoststeiermark. Das Excalibur in Greinbach sperrt wieder auf. Die Disco, die Pilgerstätte fürs Partyvolk, feiert schon in 3 Wochen die Wiederauferstehung. Das Excel macht wieder auf, Gott sei Dank. Und was ist mit Volzberg, bitte? Liebe Grüße an alle meine Kollegen vom Roten Kreuz in Volzberg. Wir haben ein weiteres Lokalopfer zu beklagen, Chrissy.
1: Ende Juli hat ja schon der bekannte Italiener mitten in der Stadt gesagt, dass es nicht mehr geht. Auch die alte Post wird mit Anfang nächsten Jahres zusperren. Die Betreiber gehen in Pension, kein Nachfolger.
0: Ja, und jetzt?
1: Ja, dieses Wochenende gibt es die letzte Sperrstunde im bekannten Nachtlokal, dann Nussi.
0: Ja, jetzt hört es aber auf. Wo bitte sollen wir von der Rettung nach der nächsten Jahreshauptversammlung hingehen, um Party zu machen? Aber zumindest diese Woche noch einmal Party in der Nussi in Volzberg am Hauptplatz und hundertprozentig auch mit diesem Hit in den Boxen. Chumba Wamba Tap Thumping, Antenne Steiermark hier. Guten Morgen.

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0: Was erwartet uns heute im Wetter in der Steiermark? Nach diesem frostigen Start in diesem Tag, nein, es ist noch nicht frostig, aber es ist ziemlich frisch. 14 bis 21 Grad, es wird den ganzen Tag die Sonne scheinen. Guten Morgen um 5 vor 7.
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2: Mit Michael Scheder. 2025 hat die steirische Polizei fast 1600 Betretungs- und Annäherungsverbote

Verbote wegen häuslicher Gewalt ausgesprochen. Nach einem solchen Verbot ist eine 6-stündige Gewaltpräventionsberatung verpflichtend. Laut dem Verein Neustart nehmen rund 90% der Betroffenen an der Beratung teil. Ziemlich genau gleich viele sind danach zuversichtlich, nicht wieder gewaltbereit.

0: Alexander van der Bellen gekommen. Er hat in New York das Vorgehen im Gazastreifen und im Westjordanland kritisiert und von Verletzungen des Völkerrechts und Kriegsverbrechen gesprochen. Das Existenzrecht Israels dürfe aber nicht in Frage gestellt werden. Die Regierung hat sich jetzt auf ein neues Modell beim Zivildienst geeinigt. Es bleibt vorerst bei 9 Monaten. Sollte es im nächsten Jahr aber zu wenige Zivildiener geben, wird auf 11 Monate verlängert. Das Ganze ist noch nicht beschlossen. FPÖ und Grüne müssen erst der Wehrdienstreform zustimmen. Noch heute soll der Entwurf der Koalition der Opposition vorgelegt werden. Auch Gespräche am Rand der heutigen Nationalratssitzung sind geplant. Der Nationalrat beschließt heute in seiner ersten regulären Sitzung nach der Sommerpause die sogenannte Aktivpension. Dabei handelt es sich um eine Steuergutschrift für jene, die im Pensionsalter weiter tätig sind. Da geht es um bis zu 1.250 Euro. Voraussetzung ist, dass 40 Versicherungsjahre vorliegen. Für Männer gilt das schon mit Einführung.
1: Michi, danke.
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3: Es ist 6:53. Grüß
4: dich. Ich habe die aktuellen Staupunkte für euch. Auf der A9 Pyrenautobahn Richtung Linz zwischen Wildon und dem Knoten Graz-West verliert ihr aktuell 10 Minuten. Und auch auf der B54 Stauz, wenn ihr Richtung Gleisdorf wollt, vor dem Chat-Kreisverkehr in Gleisdorf. 0316 80 90 80, die Nummer zu uns, falls ihr frische Infos habt. Dankeschön und gute Fahrt.
3: Vielleicht wärmt das ja ein bisschen. Ein kleiner Rückblick auf den Sommer mit Holly Hammerstone zu Love Somebody auf Antenne Steiermark. Guten Morgen Mittwoch, wünschen euch die Montermacher Chrissy Klug und Thomas Axmann.
4: Guten Morgen.
3: Hello.

0: ganz schön frisch heute beim Rausgehen, oder Lukas?
1: Ja, es war ziemlich frisch, also weggerechnet damit. Vor allem kurz, ich habe mich raus in der Früh und dann gibt es so einen kalten Schock, da habe ich echt nicht gerechnet gehabt damit.
0: Für den Umdrehtjacken holen?
1: Ja,

0: 7:04, die offizielle Antenne Steiermark Uhrzeit an diesem Mittwoch. Guten Morgen! Bitte ab heute wirklich Daumen drücken für unsere 12 Teilnehmer bei den World Skills in Shanghai. Was sind World Skills? Wieso so weit weg? Das sind Berufsweltmeisterschaften, wo junge Fachkräfte aus der ganzen Welt an 4 Tagen in ihrem Fach beweisen möchten, dass sie zu den Besten der Besten auf der ganzen Welt gehören. Und wir Steirer sind das normalerweise, weil wir bei diesen Bewerben, wurscht ob Euro oder World Skills, immer Medaillen mit nach Hause holen und somit die besten Tischler, die besten Maler, die besten Disponenten, also wirklich einfach die Besten der Welt bei uns in der Steiermark haben. Warum ist das so wichtig? Weil es ohne Fachkräfte nicht geht und die machen die Arbeit. Es ist halt einfach so. Und Antenne Steiermark-Reporter Markus Derand im Gespräch mit Skills Austria-Teamchef Jürgen Kraft weiß, es wird schwierig.
1: Die Gastgeber wollen keine guten Gastgeber sein, die würden am liebsten alles gewinnen.
2: Ja, so wie jeder, darum sind wir eigentlich auch da, aber wir werden einen schon schwer machen wieder. Wir sind aktuell Platz 6 in der Weltrangliste und das sagt schon was aus. Und darum werden wir auch schauen, dass wir weiter groß sind, weiter zeigen, was österreichische junge Fachkräfte kennen.
1: Herr Präsident, die sind ja schon länger da. Ich hätte gesagt, Athletinnen, aber irgendwie ist es ja doch. Eigentlich sind es Athletinnen, kann man schon sehen. Die sind schon länger da. Wie haben Sie sich eingelebt, eingefühlt, auch in die Zeitverschiebung?
2: Ja, wir haben am ersten Tag gleich ein Programm geplant, dass sie nicht schlafen gehen, nämlich 6 in der Früh vom Flieger ins Programm, damit der Jetlag im Endeffekt überwunden wird. Puh. Sie haben in Summe 3 Tage in Shanghai nochmal ein Teambuilding-Programm gehabt, kombiniert mit Sightseeing, haben alles gesehen, sind total gut drauf, voll motiviert.

0: Taugt einer voll, gibt es überhaupt kein Problem gerade.
1: Toi, toi, toi, oder? Irgendwas werden wir schon reißen.
0: Vieles werden wir reißen. Danke.
2: Davon gehe ich aus. Also ab heute 4 Bewerbstage. Antenne Steiermark-Reporter Markus Terrant ist mit dem Antenne-Mikrofon mit dabei. Und natürlich auch werfen wir über Instagram ein Auge auf die Bewerbstage.

0: Entschuldigung, Mund voll. Aber eine Kollegin, von zu Hause, Isabella Weintrauben mitgebracht. Oh, und für die lege ich meinen um, ich schwöre.
1: Ich habe Marmelade gemacht, gell? Das schmeckt so gut.
0: Der Geschmack ist eine Frechheit.
1: Ja.
0: Schönen guten Morgen, es ist 11:07. Wenn ihr gerade beim Frühstück sitzt, was erwartet euch heute, nachdem es frisch in den Tag ist? 14 bis 21 Grad bei viel Sonne. Verkehrsupdate, Chrissy.
1: Wo dauert es denn gerade länger? Ab Wildon auf der A9 Pyrenautobahn Richtung Graz zum Beispiel. In Graz kostet euch die Baustelle in der Puntigamer Straße aktuell 10 Minuten. Und auf der B54 vor der Chat-Tankstelle in Gleisdorf braucht ihr 5 Minuten mehr. 0316 80 90 80. Gute und sichere Fahrt.
0: Was sind übrigens welche mit Kernen? Hört man das?
1: Ja. Gibst du mir was, ne?
0: Sehr gerne.
1: Danke.
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0: Miles Smith und Lady Gaga für euren Start in den Mittwoch. Hier, schönen guten Morgen auf Antenne Steiermark. Es ist Top-Thema in den Eltern-WhatsApp-Gruppen der Kindergarten- und Schulkinder. Die zweite Woche nach den Ferien und schon fliegen die Bakterien und Viren wie wild umher. Es sind total viele krank.
1: Ja, meine Schwägerin und ihre kleine Tochter liegen daheim auch gerade flach. Gute Besserung an alle, die das Bett hüten. Von der klassischen Erkältung über Magen, Darm und Keuchhusten ist ja leider gerade viel unterwegs.
0: Ja. Alles ist unterwegs. Überall kommt's, in alle Familien. Viel Spaß dann damit, ihr schafft's da schon. Echte Hühnersuppe, der Löffel Honig oder viel Knoblauch überall rein. Was sind denn so eure Hausmittel, um nicht krank zu werden, um drüber zu kommen? Also was macht ihr? Oder sagt ihr, nein, nix, jeden Tag voll Nahrungsergänzungsmittel? Oh, ne, Ende. 0316 80 90 80. Womit und wie kommt ihr über diese jetzt bald da seiende Erkältungswelle?

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1: Nice to meet you. Das kann ich nur unterschreiben. Schön, dass wir uns jeden Morgen hier am größten Frühstückstisch des Landes treffen. Antenne Steiermark Muntermacher hier. Sonne ist schon langsam heraus. Aber warm ist es noch nicht. Es ist ziemlich frisch heute in der Früh. Guten Morgen, bitte nehmt eure Jacken mit und wartet auf die Temperaturen, die dann noch daherkommen. 14 bis 21 Grad, Nebel verschwindet, Sonne kommt.
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1: 5:30.
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4: Mit Michael Scheder. In etwas mehr als einem Monat sind in der Steiermark schon wieder Herbstferien. Was die Schüler freut, stellt viele Eltern aber vor Herausforderungen in Hinsicht auf die Kinderbetreuung. Wer in den Ferien Urlaub braucht, sollte sich so früh wie möglich mit dem Arbeitgeber absprechen, rät die Arbeiterkammer. Einen festen Urlaubsanspruch in den Ferien gibt es nicht. Grundsätzlich muss der Arbeitgeber aber auf die familiäre Situation Rücksicht nehmen. Im Murtal ist gestern ein schwerer Unfall mit einer Mopedfahrerin passiert. Die 16-Jährige war am Abend den Zeltweg unterwegs, als eine Autofahrerin sie beim Abbiegen übersehen hat. Das Auto ist frontal mit dem Moped zusammengekracht. Die Jugendliche ist über das Fahrzeug geschleudert worden und schwer verletzt auf der Straße liegen geblieben. Der Rettungshubschrauber hat die schwer verletzte 16-Jährige ins Spital geflogen.
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4: Die Regierung hat sich jetzt auf ein neues Modell beim Zivildienst geeinigt. Es bleibt vorerst bei 9 Monaten. Sollten sich nach der Wehrdienstreform aber zu wenige zum Bundesheer melden, wird der Zivildienst auf 11 Monate verlängert. Das ist der Plan, aber noch nicht beschlossen. FPÖ oder Grüne müssen erst der Wehrdienstreform zustimmen. Noch heute soll der Entwurf der Koalition der Opposition vorgelegt werden. Auch Gespräche am Rande der heutigen Nationalratssitzung sind geplant.
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1: Es ist 7:35. Chrissy.
5: Wir stehen im Stau auf der A9 Pyrnautobahn Richtung Linz. Dichter Verkehr zwischen Wildon und dem Knoten Graz-West. Bis zu 10 Minuten Zeitverlust. B54 Wechselstraße Richtung Gleisdorf. Auch hier Stau zwischen Groß-Pesendorf und Gleisdorf. Bei der Chat-Tankstelle ist es 10 Minuten Zeitverlust. Und B67A Grazer Ringstraße Richtung Andritz. Da gibt es eine Baustelle. Und deshalb Stau zwischen Poppmeierstraße und Rudersdorfer Straße. Auch hier 10 Minuten plus 0316 80 90 80. Gute und sichere Fahrt.

0: Machen wir mal einen kleinen Temperaturchecker zum 7.34 Uhr auf Antenne Steiermark. Guten Morgen an diesem Mittwoch übrigens. Leoben, herrliche 4 Grad. Mit Zuschlag 4 Grad. Hartberg 3.
1: Herrlich.
0: In Murau kratzen wir an der Null übrigens.
1: Na, wirklich?
0: Ja, klar. Ein Grad, aber im Plusbereich. Ich würde sagen, hey, Murau, Respekt, ein Grad plus, nicht minus. Ein Grad plus. Und deswegen bitte denkt einfach dran, wenn ihr jetzt erst unterwegs seid, nehmt sie mit. Die

0: Geburtstagsjacke.
1: Und einen Hit, der sich anfühlt wie eine Übergangsjacke. Die Backstreet Boys.
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0: Ist Antenne Steiermark am Mittwoch um 7.40 Uhr. Schönen guten Morgen und gute Fahrt in die Firma. Chrissy weiß, wo es geht und wo nicht.
1: A9 Pyrenautobahn Richtung Linz. Es gibt Stau zwischen Wildon und dem Knoten Graz West. Ihr verliert da 10 Minuten circa. Und dann schauen wir noch nach Graz. Punzigammer Straße. Durch die Baustelle gibt es auch hier 10 Minuten Zeitverlust. 0316 80 90 80. Ruft uns gern an für frische Infos, egal ob Unfall, Stau, Blitzer. Dankeschön.
0: Jetzt kalt, später angenehm. 14 bis 21 Grad nach dem Nebel.

0: kommt die Sonne.
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17: Guten Morgen, Viertel vor acht.

Ja, Zeit für Jausen richten daheim, nur schnell aussie und dann irgendein Weckerl oder was, ne? Schnell ein Weckerl mitnehmen. Es geht uns doch allen gleich, oder? Guten Morgen, wir wünschen euch viel Spaß bei der Arbeit und einen hoffentlich stressfreien Tag. Antenne Steiermark am Mittwoch, 13 Minuten noch bis 8.

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3: Es wird, das dauert nur ein bisschen. Schönen guten Morgen, ziemlich frisch der Start in diesem Mittwoch. Nebel bald weg, Sonne dann da, 14 bis 21 Grad. Es ist 5 vor 8.
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4: Mit Michael Scheder. In gut 5 Wochen sind in der Steiermark schon wieder Herbstferien. Die Schüler finden das gut, viele Eltern wissen aber nicht so recht, wie sie die Kinderbetreuung organisieren sollen. Wer dafür Urlaub nehmen möchte, kann den Zeitraum nicht einfach selbst festlegen, sagt Bianca Liebmann-Kiss von der Arbeiterkammer Steiermark.
5: Dazu ist prinzipiell zu sagen, dass Urlaub immer Vereinbarungssache ist. Ich kann mir also nicht aussuchen, ob ich in den Schulferien oder außerhalb der Schulferien meinen Urlaub konsumiere. Es ist immer mit dem Arbeitgeber eine Urlaubsvereinbarung zu treffen.
4: Bei der Urlaubsplanung muss der Arbeitgeber die familiäre Situation mit berücksichtigen. Die Ferien der Kinder sind dabei ausdrücklich ein Punkt, auf den Rücksicht genommen.

0: werden soll.
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2: Der Nationalrat beschließt heute die sogenannte Aktivpension. Steuergutschriften für jene, die auch in der Pension weiterarbeiten. Der Bonus kann bis zu 1.250 Euro im Monat betragen.

0: später vor der UNO-Vollversammlung. US-Außenminister Marco Rubio trifft mit seinem russischen Amtskollegen Sergei Lavrov zusammen. US-Präsident Donald Trump hat unterdessen dem Iran gedroht, in der Hölle zu landen, wenn kein Abkommen zustande kommt. Ein Ratschlag von Italiens Außenminister sorgt für Empörung. Bei einer Veranstaltung seiner Partei Forza Italia hat Antonio Tajani gemeint, er würde seinem Sohn eine eher weniger attraktive Frau mit einem längeren Rock zur Heirat empfehlen. Eine besonders schöne Frau könnte später womöglich untreu werden. Eine weniger auffällige sei dagegen verlässlicher und wahrscheinlich eine gute Mutter. Politikerinnen der Opposition sind darauf aus Protest im Senat mit Miniröcken erschienen. Tajani hat sich entschuldigt.
1: Was war das?
2: Ja.
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2: Denken, atmen, sprechen, aber weil es beim Denken schon hapert, ist halt dann oft schwierig, ne?
1: Richtig.
2: Guten Morgen, es ist gleich 8:05. Verkehr.
1: Ihr steht im Stau und wir sind bei euch. Auf der A9 Pyrnautobahn Richtung Linz 10 Minuten mehr ab Wildom. In Feldkirchen bei Graz stockt der Verkehr im Bereich Flughafen. In Graz braucht ihr zwischen der Merangasse und dem Leonhardplatz 10 Minuten länger, wenn ihr Richtung LKH wollt. Und Stau auch auf der B76 in Lannach Richtung Lieboch. 0316 80 90 80, die Nummer zu uns für weitere Verkehrsinfos. Dankeschön.
2: So, jetzt denken wir mal nett, jetzt haben wir mal gemeinsam Musik. Belong Together, Marc Amber, für euren Start in diesem Mittwoch auf Antenne Steiermark.

0: Wärmt dieser Hit ein bisschen? Ich hoffe es. Ganz schön frisch heute. Guten Morgen, es ist 4 nach 8 auf Antenne Steiermark. Der Elch Emil und das Rabattpickerl, das haben uns zum Beispiel letztes Jahr haben wir uns damit amüsiert und gleichzeitig auch ein bisschen aufgeregt. Das waren Wort und Unwort 2025 und Chris, es geht jetzt in die nächste Runde.
1: Noch bis 1. November könnt ihr online eure Vorschläge schicken, was für euch das Wort und Unwort des Jahres 2026 wäre. Oder seid ihr vor unserem gelben Antenne Steiermark Mikro wirklich kreativ geworden?
2: Nachdem ich jetzt letztes Jahr nach Wien gezogen bin, Euda ist recht oft. Meistens bei den Radfahrern, die dann irgendwo drüber schießen.
3: Ragebait, habe ich einfach am 11. gesagt, wenn ich irgendwann geragebaitet habe oder geragebaitet worden bin.
4: Mein Wort des Jahres ist Spitz, das bedeutet sowas wie bester Hobby, Kumpel. Also ich verwende das für gute Freunde. Und auch zum Beispiel, wenn ich so einen Hund sehe, ist also jeder Hund, das für mich einfach eine Spitze herkommt.
5: Okay. Ambivalent, sage ich gerade, ein bisschen oft. Ja, ich weiß nicht, das beschreibt so ein bisschen immer die Gefühlsmischung. Es ist alles immer so ein bisschen so, weder gut noch böse. Es wechselt immer so hin und her.
0: Ja, finde ich ein bisschen ambivalent, muss ich sagen.
1: Typisch österreichisch, gell? Nicht Fisch, nicht Fleisch. Weitere Vorschläge, die schon eingegangen sind, wären Hitzewelle.
0: Ja.
1: Spritpreisbremse und Kalajdzic.
0: Nein, das musst du schon richtig sagen.
1: Bitte sag's richtig.
0: Nein, also wie sag mal es richtig?
1: Nein, du machst das.
0: Nein, sag einmal. Mach's einmal.
1: Zu wenig Emotion.
0: Kalajdzic! Bist du deppert! So muss man das
1: Danke,
0: machen.
1: Danke, Thomas.
0: Bitte, gerne.

0: nicht weggehen. Wir haben Gutes für euch. Anastasia. Tiffany Harris. Und finde ich echt, echt cool. Und Legendary Sanctuary. Von Welshly Arms. Alles für euch in der nächsten Viertelstunde. Schönen guten Morgen, Antenne Steiermark hier. Am Mittwoch ist es 12 nach 8. Es wird wärmer, versprochen. Wenn die Sonne die Kraft bekommt in den nächsten Stunden, 14 bis 20 Grad maximal. Chrissy, Verkehrsupdate.
1: Auf der A9 dauert es ab Wildon länger, wenn ihr Richtung Graz wollt. Aus Graz meldet sich ein Straßenchecker. Guten Morgen.
2: Ja, hallo, da spricht der Matthias. Und zwar, ich hätte Verkehrsstau für euch zu melden.
1: Gerne.
2: Auf der Bontigamer Straße, wie gehabt, 15 Minuten Verzögerung von Bontigam nach Richtung Liebenau und auf der Rudersdorfer Straße auch 10 Minuten zum Zubringer zur Bontigamer Straße. Wie gehabt. Die Alt bewerten.
1: Danke dir, lieber Matthias. Ja, das ist die Baustelle dort. Meldet euch auch gerne, wenn ihr was entdeckt habt. Unfallstau, Blitzer, Baustelle 0316 80 90 80.
0: Liebt ihr diese Baustelle auch so wie ich?
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0: Guten Morgen, Steiermark, und schönen Nachmittag nach Shanghai.
1: Ja, hallo nach Österreich. Mein Name ist Jürgen Kraft, bin der Teamchef von Skills Austria. Wir befinden uns gerade bei den 48. World Skills in Shanghai. Das sind die Berufsweltmeisterschaften, ja, wo Österreich mit einem starken Team von 48 Teilnehmern, 42 Berufe vertreten ist. Insgesamt treten 1400 Teilnehmer aus über 70 Nationen an, und es ist einfach ein Mega-Event.
0: Ja, es ist Wahnsinn. Und 12 Steirer kämpfen da um Medaillen. Was ist das überhaupt? Also, das sind Young Professionals, also junge Talente in ihren Ausbildungsberufen, und die haben heute in der Früh begonnen, 4 Tage lang an Werkstücken zu arbeiten, komplizierte Sachen zu entwerfen. Also das ist wirklich, alle Lehrberufe sind da quasi vereint, und die ganze Welt will aus diesen World Skills Medaillen ausholen, um zu zeigen, unsere Nachwuchskräfte sind die Besten. Sie haben aber nicht mit uns gerechnet, weil unsere sind die Besten. Antenne Steiermark-Reporter Markus Terrant ist mit in Shanghai und berichtet jeden Morgen und jeden Tag aus Shanghai von den World Skills. Gleich 9 vor halb 9.

0: ein bisschen frisch, oder? Schönen guten Morgen am Mittwoch um 8.25 Uhr. Sonne bekommt bald Kraft und dann wird's wärmer, wenn der Nebel weg ist. 14 bis 20 Grad maximal.
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2: Mit Michael Scheder. Wohin mit den Kindern in den Herbstferien? In einem Monat ist es ja schon wieder soweit und diese Frage stellen sich in der Steiermark viele Eltern. Viele müssen für die Ferien Urlaub nehmen. Damit das klappt, sollte man sich lieber rechtzeitig mit dem Chef absprechen. Der muss die familiäre Situation bei der Urlaubsplanung grundsätzlich berücksichtigen. Es gibt aber kein Recht darauf, dass man in den Ferien frei bekommen muss, heißt es von der Arbeiterkammer Steiermark. Feuerwehr-Großeinsatz in der Südoststeiermark. Gestern Abend sind in St. Stephan im Rosenthal und in Liechendorf die Sirenen losgegangen. Im Trössengraben ist ein mit Äpfeln beladener LKW von der Straße gerutscht und stecken geblieben. Der Abschnitt ist steil und kurvig, deswegen gilt dort eigentlich ein LKW-Fahrverbot. Die Feuerwehr hat 3 Stunden gebraucht, um das Problem zu beheben.

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1: Die Umweltschutzorganisation Greenpeace hat von der Bevölkerung etliche Hinweise auf Asbest auch vor Schulen und Kindergärten bekommen. Von 22 betroffenen Schulstandorten liegen 19 im Burgenland, 2 in der Steiermark und einer in Niederösterreich. Die Behörden seien informiert, die Funde, teils in Schotterflächen oder Asphaltoberflächen, müssten schnell geprüft und gesichert werden, fordert Greenpeace.
0: 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Um 8:35.
2: Grüße. Es gibt Verzögerungen im Frühverkehr auf der A9-Pyrn-Autobahn Richtung Linz. Ab Wildon dauert 7 bis 10 Minuten länger. In Graz staut es sich zwischen der Merangasse und dem Leonhardtplatz. Auch hier 10 Minuten plus. Und Antenne Steiermark-Hörerin Conny ist dran. Guten Morgen.
3: Guten Morgen. In Nickersdorf, in Leoben, Bereich vom Lutzlauf, der kleine Dackel umher. Und es ist ein reger Verkehr, zeitweise ein Stau. Mhm. Und der Rauch bleibt zwischen Straße und Zebrastreifen hin und her.
2: Oh weh.
3: Das ist eine Baustelle und da sind 20 Autos jede Seite. Der Hund ist verzweifelt, falls ihn jemand sucht. Er ist noch in Niklausdorf, genau bei der Arena.
2: Okay, dann bitte aufpassen in dem Bereich. Gell? Ja, danke Conny fürs Anrufen und Bescheid geben.
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5: Motivationshit für den Mittwochmorgen. So geil. Neue von Topics, sorry Puppy.

0: Antenne Steiermark am Mittwoch. Es ist 8:45. Schönen guten Morgen.
1: Hallo, das ist der Markus aus Kapfenberg.
0: Ja, was?
1: Eine blöde Frage, was habt ihr mit dem Wetter gemacht? 2 Grad haben wir heute gehabt in der Früh, also das war nicht wirklich viel.
0: Nein, war nicht so viel. So viel mehr ist jetzt auch noch nicht. Aber Markus, es wird besser. Was hast du denn anzogen heute in der Früh?
1: Ja, der Übergangsjacke.
0: Ja, Klassiker. Ne? Ja.
1: Der Klassiker.
0: Ja, genau.
1: Der ist super, ist also ein super Softshelljacke, der ist herrlich.
0: Ah, Gott sei Dank, ja, die hält dann warm und dann kannst du es einfach unter den Arm nehmen. Aber ich kann dir versprechen, es wird heute den ganzen Tag die Sonne scheinen, nachdem der Nebel überall weg ist. Und dann wird es wärmer, 14 bis 20 Grad.
1: Super, hier wird kurz der Ausnahme. Bis zur Winterjacke, wo ist mit?
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0: Bis zur letzten Sekunde. Schönen guten Morgen, 8.41 Uhr, Antenne Steiermark hier. Wetter wird schön, nachdem der Nebel weg ist und dann wird es auch endlich wärmer, 14 bis 20 Grad maximal. Auf den Straßen läuft's, oder?
1: Läuft gut, 0316 80 90 80, kommt gut an.
0: Na bitte.
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0: Beim nächsten Hit hier bei uns, munter machen auf Antenne Steiermark, kriege ich immer Gusto auf so ein eiskaltes Solo-Zitron, weil wenn das so erfrischt, dann muss man nach dem Trinken immer so ein Geräusch machen. Mhm. So wie jetzt, also jetzt nur Leitungswasser.
1: Tu mal.
0: War das erfrischend.
1: So erfrischend, ja, was
0: ist
1: schon.
0: Und deswegen kriege ich bei diesem Hit immer Gusto, weil da kommt dieses Geräusch vor.
1: Ich glaube aber, dass das ein anderes A ist, gell? Da kriegen die Leute wahrscheinlich
0: also, was Chaka Chaka oder
1: was? Was anderes, ja. Aber schade, gell, wir sind in der Arbeit.
0: Also, schade, dass ihr in der Arbeit seid. Au! Pussycat Dolls, Doncha!
1: Erfrischend.
0: Soda Zitron.

0: Sonne kommt raus und dann wird's angenehm. 14 bis 20 Grad, dann könnte man sich noch mit einem Soda-Zitronen erfrischen. Schönen guten Morgen, es ist 8:55 Uhr.
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0: Noch nie war ein Soda-Zitronen so lustig.
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3: Mit Michael Schäder. 2025 hat die steirische Polizei fast 1600 Betretungs- und Annäherungsverbote wegen häuslicher Gewalt ausgesprochen. Nach einem solchen Verbot ist eine 6-stündige Gewaltpräventionsberatung verpflichtend. Laut dem Verein Neustart nehmen rund 90% der Betroffenen an der Beratung teil. Ziemlich genau gleich viele sind danach zuversichtlich, nicht wieder gewalttätig zu werden.
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3: Es ist das größte diplomatische Gipfeltreffen der Welt, die UNO-Generalversammlung in New York. Wenig diplomatisch allerdings die Rede von US-Präsident Trump. Er könne den Iran zur Hölle schicken oder aber es gibt ein Abkommen für ein Kriegsende nach den Kongresswahlen, kündigt der Präsident an. Unterschrieben hat Trump nach langem Streit und vielen Drohungen ein Sicherheitsabkommen mit Dänemark und Grönland. Die USA werden auf der Arktisinsel unter anderem 2 neue Militärbasen bauen. Damit soll der Einfluss von China und Russland zurückgedrängt werden. Die EU-Länder haben kurz vor Ablauf einer Frist um Mitternacht die Russland-Sanktionen verlängert, um 3 Jahre statt der bisher üblichen 6 Monate. Betroffen sind rund 3000 Personen und

Organisationen. Um alle Mitgliedsländer ins Boot zu holen, wurden allerdings zwei Oligarchen von der Liste gestrichen. Das sei beschämend, sagt dazu die Ukraine. Actionheld Arnold Schwarzenegger hat auf dem Münchner Oktoberfest wieder den Takt angegeben. Bei seinem Besuch im Fest

0: 9. Schönen Vormittag. Grüß Sie bitte.
1: Seid ihr mit uns unterwegs und habt was entdeckt auf den Straßen, dann bitte kurz anrufen, egal ob Unfall, Stau, Blitzer. Die Nummer ist 0316 80 90 80. Gute Fahrt.
0: Harry Styles zum Start in den Vormittag. American Girls.

0: 6 nach 9, Antenne Steiermark Verkehrsupdate. Grüße.
1: Frischer Unfall A9 Pyrenautobahn Richtung Linz, bitte aufpassen. Unfall ist passiert vor Seiersberg mit einem LKW. Die Einsatzkräfte sind unterwegs.
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0: Inzwischen geht's ja schon langsam, aber es war heute in der Früh wirklich, kann ich aus Nickersdorf, wie willst du sagen?
1: Arschkalt, ja. Das ist sehr überraschend. Jo. Entschuldigung, aber.
0: Ja, passt.
1: Ja, war nicht so super heute.
0: Nein, war nicht so klasse heute, aber es ist inzwischen okay. Wir sind fast überall schon zweistellig bei den Temperaturen. Murau hinkt noch ein bisschen nach mit 4 Grad, aber es wird noch werden. Sonne nach dem Nebel und 14 bis 20 Grad maximal. Es ist gleich 5 vor halb 10.
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3: Mit Michael Schäder. Heizen wird heuer für viele Steirerinnen und Steirer teurer. Ein Liter Heizöl kostet derzeit fast 2 Euro, vor einem Jahr war es noch um die Hälfte weniger. Auch Pellets sind im Jahresvergleich um etwa ein Drittel teurer geworden. Das liegt in erster Linie am Iran-Krieg, der auch dafür sorgt, dass der Transport viel kostet. Die Arbeiterkammer rechnet kurzfristig nicht mit einer Entspannung. Wer jetzt Heizöl oder Pellets bestellt, sollte deswegen Preise bei mehreren Händlern vergleichen. Feuerwehr-Großeinsatz in der Südoststeiermark. Gestern Abend sind in St. Stephan im Rosenthal und in Liechendorf die Sirenen losgegangen. Im Trössengraben ist ein mit Äpfeln beladener LKW von der Straße gerutscht und stecken geblieben. Der Abschnitt ist steil und kurvig, deswegen gilt dort eigentlich ein LKW-Fahrverbot. Die Feuerwehr hat 3 Stunden gebraucht, um das Problem zu beheben.
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3: Die Regierung hat sich jetzt auf ein neues Modell beim Zivildienst geeinigt. Es bleibt vorerst bei 9 Monaten. Sollten sich nach der Wehrdienstreform aber zu wenige zum Bundesheer melden, wird der Zivildienst auf 11 Monate verlängert. Das ist der Plan, aber noch nicht beschlossen. FPÖ oder Grüne müssen erst der Wehrdienstreform zustimmen. Noch heute soll der Entwurf der Koalition der Opposition vorgelegt werden. Auch Gespräche am Rande der heutigen Nationalratssitzung sind geplant.
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0: 4 Minuten noch bis 9:30. Schönen Vormittag. Chrissy, bitte.
4: 0316 80 90 80. Straßenchecker Bernhard ist dran. Hi.
5: Ja, hallo. Guten Morgen.
4: Hi.
5: Verkehrsunfall auf der A9 Richtung Graz. Mhm. Kurz vorm Verteiler Graz West im Baustellenbereich ist schon ein erheblicher Stau.
4: Okay.
5: Und bitte die Leute so eine Rettungsgasse machen, weil da kommt die Rettung nicht durch.
0: Ah, ja, bitte.
4: Danke dir, Bernhard, fürs Anrufen und gute und sichere Fahrt.
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0: Durch den Vormittag mit Antenne Steiermark. Es ist 8:08. Chris hat eine Verkehrsinfo für euch.
1: Für die A9 Pyrenautobahn Richtung Linz Unfallstelle. Und zwar gibt es deshalb Stau zwischen Schwarzelsee und Seiersberg. Zeitverlust 10 Minuten. Und ein Straßenchecker ist dran. Hallo.
2: Hallo, guten Morgen. Erich spricht. Hi. Ich habe einen Blitzer für dich zu melden. Mhm. Und zwar auf der S6. Fahrtrichtung Wing bei St. Marien in der Baustelle stehen sie drinnen.
1: Ja, super, perfekt. Dankeschön fürs Melden. Macht es doch gleich, meldet es euch und gebt uns Verkehrsinfos durch 0316 80 90 80.
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0: Steiermark-Wetter.
1: Die Sonne scheint heute die meiste Zeit. Ab und zu mischen sich da in der Obersteiermark ein paar dichtere Wolken dazu und es geht rauf auf bis zu 21 Grad. Morgen startet der Tag dann sonnig, danach zieht es zu und es regnet immer wieder mal. 9:55 ist es.
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2: Mit Michael Schäder. Heizen wird heuer für viele Steirerinnen und Steirer teurer. Ein Liter Heizöl kostet derzeit fast 2 Euro, vor einem Jahr war es noch um die Hälfte weniger. Auch Pellets sind im Jahresvergleich um etwa ein Drittel teurer geworden. Das liegt in erster Linie am Iran-Krieg, der auch dafür sorgt, dass der Transport viel kostet. Die Arbeiterkammer rechnet kurzfristig nicht mit einer Entspannung. Wer jetzt Heizöl oder Pellets bestellt, sollte deswegen Preise bei mehreren Händlern vergleichen.
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2: Weil es heuer so wenig geregnet hat, fällt die Erntebilanz noch schlechter aus als erwartet. Bei Kartoffeln sind die Einbußen besonders groß. Die Bauern rechnen mit 50-70% weniger. Damit steht auch die Eigenversorgung auf der Kippe. Voraussichtlich bis Februar werden die Konsumenten mit heimischen Kartoffeln versorgt werden können, schätzt die AMA. Noch sei die Ernte aber im Gange.
3: Großer Felssturz auf der Zugspitze. Auf Deutschlands höchstem Berg haben sich gestern mehrere Kubikmeter Felsen gelöst und eine große Staubwolke verursacht. Verletzt hat sich niemand. Weder Gebäude noch Wege sind betroffen. Auch heute bröselt es noch nach, heißt es von der Bergwacht. Das Gestein auf dem knapp 3000 Meter hohen Berg wird vom Permafrost zusammengehalten, der mit dem Klimawandel aber immer öfter schmilzt.
2: Australien und die USA rücken ein gutes Stück näher zusammen. Die australische Airline Qantas will ab Mitte 2028 Flüge ohne Zwischenstopp von Sydney nach New York anbieten. Sie sollen rund 18 Stunden dauern und sind damit mehr als 3 Stunden kürzer als die bisher schnellste Verbindung. Für den Direktflug über 16.000 Kilometer werden speziell umgerüstete Airbus-Flugzeuge mit einem zusätzlichen Tank eingesetzt.
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0: Auf der A9 der Pyren Autobahn Richtung Linz, da ist ein Unfall zwischen Schwarzelsee und Seiersbeck passiert. Ein Fahrstreifen ist gesperrt und der Stau auch schon 10 Minuten braucht ihr länger. Und S6 Richtung Wien, da wird bei St. Marein in der Baustelle geblitzt.
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0: 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Einen schönen Mittwochvormittag. Antenne Steiermark ist hier. Wir schauen auf die A9, die Pyhrn-Autobahn Richtung Linz. Da ist ja ein Unfall passiert zwischen Schwarzelsee und Seiersberg. Es ist nur eine Fahrspur frei. Dementsprechend staut da ordentlich, eine halbe Stunde Zeitverlust, und es staut auch schon am Knoten Graz West bis auf die A2 zurück.
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3: Sie hören Antonio Vivaldis Der Herbst aus dem Werk Die vier Jahreszeiten. 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Denn nach dem Herbst kommt bekanntlich der Winter. 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

0: 5 vor halb 11 am Mittwoch, Antenne Steiermark ist da. A9, die Pyrn Autobahn Richtung Linz, die Unfallstelle zwischen Schwarzelsee und Salzberg ist geräumt. Auch der Stau löst sich da auf, also da geht's endlich wieder weiter. Und auf der S6, da wird geblitzt Richtung Wien und zwar bei St. Marein in der Baustelle. Alle Staus und Blitzer gibt's auch jederzeit im Web bei uns und in der App. Eine gute Fahrt wünsche ich euch.
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0: Freitag wird für den guten Zweck gelaufen beim Steirischen Leukämie-Hilfelauf. Danach wird dann bei der Antenne-Party gefeiert. Und für die Schnellsten gibt es außerdem coole Preise. Es können auch absolute Laufanfänger mitmachen. Gibt nämlich auch eine kürzere Strecke mit 2,5 Kilometern. Gefeiert wird dann auch am Freitag noch einmal beim Girls Only Clubbing in der Villa Magdalena in Judenburg ab 17.30 Uhr. Da legt eine DJ für euch auf und es gibt Goodie-Bags. Samstag, dann Tag der offenen Tür beim Jägerbataillon 18 in der Kaserne in St. Michael von 9 bis 16 Uhr. Da könnt ihr euch mal die Ausrüstung anschauen. Es gibt Gefechtsvorführungen, einen Flugsimulator, einen Parcours zum selber ausprobieren und einiges mehr. Und danach geht es dann noch mit dem Kasernenfest weiter. Und am Sonntag, da lädt South gemeinsam mit Antenne Steiermark ab 14 Uhr zum letzten Day-Drinking-Event der Saison. Und zwar ins Weingut Zweidicke an der südsteirischen Weinstraße. Ihr könnt euch da auf die besten Weine der Region freuen. Den frischen Sturm, hausgemachtes Essen, Housebeats und Live-Violinenmusik. Also das wird ein cooler Spätsommertag in einer wunderschönen Atmosphäre.
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0: Antenne Steiermark ist hier mit euren Wetteraussichten. 15 Grad sind das höchste der Gefühle aktuell, zum Beispiel in Hartberg oder Gleisdorf, und bis zu 21 Grad werden es noch. Dazu scheint im Großteil der Steiermark die Sonne und die ist auch morgen früh zuerst noch am Start. Im Norden zieht es dann recht schnell zu und am Nachmittag erwischt uns überall mal der Regen und mit dem kühlt es dann auch im Süden weiter ab.
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0: Es ist 5 Minuten vor 11.
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3: Mit Michael Schäder. Gut gelaufen ist es von Mai bis August für den steirischen Tourismus. 2 Millionen Ankünfte und 6 Millionen Nächtigungen sind ein Spitzenergebnis. Beide Werte liegen höher als im Vorjahr. Heuer hat die Steiermark besonders viele Gäste aus Tschechien und Ungarn angelockt. Die Werbung im Ausland zahlt sich also aus, heißt es von Steiermark Tourismus.
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3: Neben den globalen Konflikten ist auch der Umgang mit künstlicher Intelligenz eines der großen Themen bei der UNO-Generalversammlung in New York. Auch Bundeskanzler Christian Stocker plädiert für internationale Regeln, die dafür sorgen, dass die Entscheidungen beim Menschen bleiben. US-Präsident Trump will künftig von Superintelligenz sprechen. Dazu meint Stocker nur, das komme nicht unerwartet. Der US-Präsident beschäftige sich ja viel mit Namensgebung. Ebenfalls in New York ist heute der ukrainische Präsident Volodymyr Zelensky. Er nimmt an einer Sitzung des UNO-Sicherheitsrates teil und spricht später vor der Vollversammlung. Er hofft, dass der Krieg noch vor dem Winter zu Ende geht. US-Außenminister Marco Rubio trifft sich heute mit seinem russischen Amtskollegen Sergei Lavrov. Die Nordsee war im Vorjahr so warm wie noch nie. Im Jahresmittel hat die Oberflächentemperatur 11,6 Grad erreicht. Die Folgen: wärmeres Wasser dehnt sich aus, Gletscher und Eisschilde schmelzen, der Meeresspiegel steigt. Zudem kann wärmeres Wasser weniger Kohlenstoffdioxid aufnehmen, was den Klimawandel weiter antreibt.
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0: Es wird geblitzt auf der B67 in Friesach bei Pegau, beim Hofer Kreisverkehr, und dann sind wir auch schon wieder fertig. Habt ihr noch was entdeckt, Stau oder Blitzer? Dann bitte direkt an uns. 0316 80 90 80 ist die Nummer. Und ich wünsche euch eine gute und sichere Fahrt durch den Mittwochvormittag.

0: Das ist wichtig. Antenne Steiermark ist hier. Da ist ein Unfall passiert auf der A2 der Südautobahn Richtung Klagenfurt im Baustellenbereich bei Gleisdorf West. Deswegen braucht ihr da momentan ein paar Minuten länger.
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0: Schöner Mittwochvormittag. Antenne Steiermark ist da. Kurzes Verkehrsupdate für euch auf der A2 der Südautobahn Richtung Klagenfurt. Da ist ein Unfall passiert bei Gleisdorf West im Baustellenbereich. Ein paar Minuten dauert es da länger und ihr werdet geblitzt. Auf der B67 in Friesach bei Peggau beim Hofer Kreisverkehr und in Graz in der Puchstraße in beiden Richtungen beim Spar. Alle Staus, Blitzer, Verkehrsinfos gibt's auch jederzeit im Web und in der App für euch. Eine gute Fahrt.
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0: Heute geht's da los und wir haben schon eine sehr, sehr nette Botschaft aus Shanghai bekommen.
3: Hallo aus Shanghai, der Metropole mit 25 Millionen Einwohnern. Shanghai heißt Sie alle willkommen.
0: Das ist nett, dankeschön. Die besten Fachkräfte der Steiermark matchen sich da ab heute gegen den Rest der Welt bei der Weltmeisterschaft der Berufe und wir sind auch mit dabei. Steiermark-Reporter Markus Terran ist vor Ort in Shanghai und hält uns da auf dem Laufenden, damit wir hoffentlich hautnah mitbekommen, wie wir uns einige Medaillen holen.
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0: Es ist Zeit für einen Blick auf die Wetterkarte. Da sind momentan echt gar keine Wolken zu sehen. Es scheint überall die Sonne bei 14 bis 21 Grad. Genießt es. Morgen schaut schon wieder anders aus. Ab dem Vormittag zieht es dazu und es regnet bis zum Abend immer wieder. 5 Minuten vor 12 ist es.
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2: Mit Michael Schäder. Im Murtal ist gestern ein schwerer Unfall mit einer Mopedfahrerin passiert. Die 16-Jährige war am Abend im Zeltweg unterwegs, als eine Autofahrerin sie beim Abbiegen übersehen hat. Das Auto ist frontal mit dem Moped zusammengekracht. Die Jugendliche ist über das Fahrzeug geschleudert worden und schwer verletzt auf der Straße liegen geblieben. Der Rettungshubschrauber hat die schwer verletzte 16-Jährige ins Spital geflogen.
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2: Homeoffice ist in der Arbeitswelt nicht mehr wegzudenken, so das Fazit einer Studie von Deloitte. Außerdem ist das gegenseitige Vertrauen im Homeoffice groß. 3/4 der Unternehmen und etwa 80% der Mitarbeitenden sprechen von einem großen Vertrauen, das ihnen im Homeoffice entgegengebracht wird. Insgesamt wünscht sich jeder 3. Mitarbeiter mehr Homeoffice, die Unternehmen sind aber kritischer.
3: Jetzt hat sich bestätigt, was nach dem teilweisen Einsturz eines Mehrparteienhauses in Wien schon befürchtet worden ist. Helfer haben die vermisste 85-jährige Bewohnerin nur noch tot aus den Trümmern bergen können. Bei dem Einsturz am Sonntag war eine 57-jährige schwer verletzt worden. 2 weitere Bewohner wurden leicht verletzt. In dem Haus wurde gerade umgebaut.
2: Ein Ratschlag von Italiens Außenminister sorgt für Empörung. Bei einer Veranstaltung seiner Partei Forza Italia hat Antonio Tajani gemeint, er würde seinem Sohn eher eine weniger attraktive Frau mit einem längeren Rock zur Heirat empfehlen. Eine besonders schöne Frau könnte später womöglich untreu werden. Eine wenig auffällige sei dagegen verlässlicher und wahrscheinlich eine gute Mutter. Politikerinnen der Opposition sind daraufhin aus Protest im Senat mit Miniröcken erschienen. Tajani hat sich entschuldigt.
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0: Da sind wir schnell fertig. In Graz wird geblitzt. In der Puchstraße in beiden Richtungen beim Spar.
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0: Gibt's noch was? Gerne an die 0316 80 90 80. Gute Fahrt. Heute Nacht war astronomischer Herbstbeginn. Ihr wisst, was das heißt. Es ist wieder Pumpkin Spice Latte-Zeit, Kürbissuppenzeit. Also das Abendessen steht somit schon, aber vorher lasst euch jetzt erst einmal das Mittagessen schmecken.

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0: 5 vor halb 1, Antenne Steiermark ist da für euch. Es wird geblitzt in Graz in der Radegunderstraße im 30er. Und falls ihr auch noch was entdeckt habt, 0316 80 90 80, die Nummer zu uns. Eine gute Fahrt. Wir sagen, ja, hallo Herbst. Jetzt ist wirklich endgültig Schluss mit Spätsommer. Es ist Übergangsjackenzeit, wo man sich in der Früh beim Radlfahren denkt, vielleicht hätte ich ja doch die Handschuhe anziehen sollen. Worauf freut ihr euch jetzt, wo es ja, wieder kühler wird, ein bisschen früher finster?
1: Also ich freue mich sehr auf Halloween, weil ich mit meiner Familie zu einem Halloween-Dorf gehe und schön im Bett liegen und einen Kakao trinken.
2: Dass es nicht mehr so heiß ist wie im Sommer und dass ich einfach mit meinem Hund in meinem Bett einfach so liegen kann und mich entspannen kann.
0: Ich sehe schon, da wartet heute Nachmittag die Kuscheldecke.

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1: Maria, du hast gute Nachrichten.
2: Also heute braucht ihr nicht Fenster putzen. Da seht ihr jede Schliere, weil es so sonnig ist. Das macht keinen Spaß. Nur ein paar einzelne Wolken ziehen durchs Land, aber es bleibt großteils trocken bei bis zu 21 Grad. Morgen beginnt der Tag dann noch ähnlich. Am späten Nachmittag wird es dann aber nass und es regnet bis in die Nacht hinein in großen Teilen des Landes.
1: 5 vor 1.
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3: Mit Melanie Wenig. Für den steirischen Tourismus ist es bisher gut gelaufen. In allen Bereichen. Das zeigen die Zahlen zwischen Mai und August. Michael Schieder hat alle Infos.
4: 2 Millionen Ankünfte und 6 Millionen Nächtigungen sind ein Spitzenergebnis. Beide Werte liegen höher als im Vorjahr. Der August war heuer etwas schwächer als letztes Jahr, das hat aber vor allem damit zu tun, dass die MotoGP in den September verschoben worden ist. Der wichtigste Markt sind immer noch Gäste aus Österreich. Heuer hat die Steiermark aber besonders viele Gäste aus Tschechien und Ungarn angelockt. Die Werbung im Ausland zahlt sich also aus, heißt es vom Steiermark-Tourismus.
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3: Im Nationalrat hat die Regierung heute zum Start in der Aktuellen Stunde Werbung für ihre Arbeitsmarktpolitik gemacht. Zentrales Thema ist der Fachkräftemangel gewesen. Neben der schwächelnden Lehrausbildung will die Regierung erreichen, dass mehr ältere Menschen beschäftigt werden. Sozialministerin Schumann will sich weiter für ein Bonus-Malus-System einsetzen. Gut 3/4 der Betriebe würden nämlich keine Arbeitnehmer über 60 beschäftigen, zeigt der Beschäftigungsbericht. Nachdem Bundespräsident van der Bellen Israel bei der eher angespannten UNO-Generalversammlung Kriegsverbrechen vorgeworfen hat, reagiert die israelische Regierung empört. Österreichs Bundespräsident sollte sich schämen, heißt es vom Außenminister in sozialen Netzwerken. Die illegale Besiedlung nicht-israelischer Gebiete im Westjordanland wurde auch von Frankreichs Präsident Macron scharf kritisiert, wie auch von Seiten der Türkei oder Jordanien. Homeoffice ist in der Arbeitswelt nicht mehr wegzudenken, so das Fazit einer Studie von Deloitte. Außerdem ist das gegenseitige Vertrauen im Homeoffice groß. 3/4 der Unternehmen und etwa 80% der Mitarbeitenden sprechen von einem großen Vertrauen, das ihnen im Homeoffice entgegengebracht wird. Insgesamt wünscht sich jeder dritte Mitarbeiter mehr Homeoffice. Die Unternehmen sind hier kritischer.
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1: B320, Enztalstraße Richtung Lietzen, da ist ein Unfall in Weißenbach passiert. Die Einsatzkräfte sind da schon vor Ort, aber bitte ein bisschen Geduld mitbringen. Und in Graz, da wird geblitzt, in der Radegunderstraße im 30er. Ich wünsche euch eine gute Fahrt durch den Mittwochnachmittag. Falls ihr noch was entdeckt auf den Straßen, gerne anrufen 0316 80 90 80.

0: Schönen Mittwochnachmittag, Antenne Steiermark ist da. Kurzes Verkehrsupdate. B320, Enztalstraße Richtung Liezen. In Weißenbach ist ein Unfall passiert. Die Einsatzkräfte sind da vor Ort, aber trotzdem bitte ein bisschen Geduld mitbringen, wenn ihr da unterwegs seid.
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0: Schönen Mittwoch. Es ist gleich 2:05. Zeit für ein kurzes Verkehrsupdate auf Antenne Steiermark. B320 Enztalstraße Richtung Lietzen. Da ist ein Unfall in Weißenbach passiert. Bitte ein bisschen Geduld mitbringen, wenn ihr da unterwegs seid.
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0: 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Es ist nicht mehr so lange bis Silvester, gell?
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2: 100 Tage noch. Es ist höchste Zeit, was auszumachen. Es hält sich ja jeder immer alles frei. Ich finde das so arg. Immer dieses, ja, wir wissen noch nicht. Dann hast du 4 Einladungen, magst eigentlich nirgends absagen. Oder du bist der einladet und es kommt einfach keiner. Deswegen fixiert es das heuer vielleicht gleich ein bisschen früher.

Antenne Steiermark ist hier mit einem kurzen Verkehrsupdate für euch. Wir haben wieder den höherklassischen Stau in Graz in der Buntigammer Straße wegen der Baustelle. Sind es da wieder 10 Minuten? Wenn es noch was gibt, 0316 80 90 80.

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0: scheint die Sonne und es ist richtig angenehm. Ich finde gerade so nicht zu warm, nicht zu kalt, bei 14 bis 21 Grad und es bleibt heute großteils trocken. Morgen erreichen die Temperaturen wieder bis zu 21 Grad und am Nachmittag regnet es dann.
1: 2:05.
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1: Mit Melanie Wenig. Auch die Steiermark braucht dringend gut ausgebildete Pflegekräfte. Deswegen hat die Krankenhausgesellschaft KGES vor 2 Jahren die Pflegelehre eingeführt. Mittlerweile sind in den verschiedenen Krankenhäusern 15 Lehrlinge in Ausbildung. Bevor sie wirklich mit Patienten arbeiten dürfen, geht's zum Training ins Simulationszentrum in Hörgers, sagt Pflegedirektorin Evelin Brandstetter. Damit starten alle vom gleichen Punkt aus.
3: Das ist eigentlich auch der Sinn und Zweck dieser Programmlinie. Einerseits eine gute Qualität zu schaffen, üben in einem Rahmen, wo auch Fehler möglich sind und die gute Vorbereitung dann für die Praxis. Und auf der anderen Seite ist es auch eine Entlastung für die einzelnen Standorte in den Verbünden.
1: Die KGES will die Pflegelehre Schritt für Schritt ausbauen. Auch die Lehre mit Matura ist möglich.
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1: Die Bundesregierung will die Sozialhilfe einheitlicher und auch treffsicherer machen. Ein Entwurf liegt am Tisch. Morgen sollen die Verhandlungen starten. All jene, die als arbeitsfähig gelten, sollen künftig eine niedrigere Grundleistung bekommen, um sich schneller um einen Job zu bemühen. Schon jetzt würde die Sozialhilfe aber oft nicht für eine Existenzgrundlage reichen, heißt es von Caritas, Volkshilfe und Diakonie. Und Armut würde niemanden schneller in die Arbeit bringen. Um Kriminellen etwa das Herstellen von Falschgeld weiter zu erschweren, sollen die neuen Euro-Banknoten Anfang der 2030er Jahre in Umlauf gebracht werden. Der Rat der Europäischen Zentralbank entscheidet voraussichtlich noch Ende des Jahres über das neue Design der Scheine. Fast 10 Millionen Europäer haben bei der Online-Umfrage zur Gestaltung der neuen Scheine mitgemacht. In Österreich war die Beteiligung verhältnisweise am größten. Zentrales Thema im Nationalrat ist heute der Fachkräftemangel gewesen. Die Regierung will erreichen, dass mehr ältere Menschen beschäftigt werden. Sozialministerin Schumann will sich weiter für ein Bonus-Malus-System einsetzen. Unternehmen sollen also finanzielle Anreize bekommen, um mehr ältere Arbeitskräfte einzustellen. Denn gut 3/4 der Betriebe würden keine Arbeitnehmer über 60 beschäftigen, zeigt der Beschäftigungsbericht.
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4: Nicht viel los auf den Straßen, da sind wir schnell durch. Graz-Punzigammer Straße wegen der Baustelle 1/4 Stunde.
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4: Wenn es noch was gibt, Stau oder Blitzer, dann bitte direkt an uns. 0316 80 90 80 ist die Nummer. Ich wünsche euch eine gute Fahrt.
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4: Also, falls ihr mal nach Venedig wollt, am besten bald. Momentan ist der Eintritt ja noch vergleichsweise niedrig, sage ich jetzt mal 5 bis 10 Euro, so je nach Jahreszeit. Im Sommer natürlich ein bisschen mehr. Aber das könnte sich bald ändern, so wie es ausschaut. Die Stadt überlegt, 30 Euro pro Person einzukassieren, was dann doch ja ein bisschen viel ist, oder? Also bekommt die Seufzerbrücke halt auch noch einmal eine neue Bedeutung, wenn dann die ganzen armen Touristen dort stehen und ins leere Geld da schon schauen. Oh je!

Antenne Steiermark ist da mit einer Verkehrsinfo für euch. Betrifft die A2, die Südautobahn Richtung Wien. Da ist die Ausfahrt in Aberkirchen aktuell gesperrt. Es ist nämlich auf der Landstraße dort ein Unfall passiert. Deswegen könnt ihr da aktuell nicht abfahren. Die ASFINAG ist vor Ort.

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0: 5 vor halb 3, Antenne Steiermark ist da mit eurem Verkehrsupdate. A2, die Südautobahn Richtung Wien. Die Abfahrt Sinnaberkirchen ist gesperrt wegen eines Unfalls auf der Landstraße, also danach der Abfahrt. Da staut es jetzt auch schon in dem Bereich, da braucht ihr ein paar Minuten länger. Alle Staus, Blitzer, Verkehrsinfos gibt es auch jederzeit im Web und in der App. Gute Fahrt.
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0: Am Freitag, da wird gelaufen für den guten Zweck. Es ist der steirische Leukämiehilfelauf. Danach wird dann Party gemacht. Antenne DJ legt auf für euch. Für die Schnellsten gibt es auch coole Preise und es können auch die absoluten Laufanfänger mitmachen, denn es gibt auch eine Strecke mit 2,5 Kilometern. Am Freitag wird dann auch noch beim Girls Only Clubbing in der Villa Magdalena in Judenburg gefeiert ab 17.30 Uhr. Da liegt eine DJ auf für euch. Es gibt auch Goodie Bags und Samstag ist der Tag der offenen Tür beim Jägerbataillon in der Kaserne St. Michael von 9 bis 16 Uhr. Danach geht es noch weiter beim Kasernenfest. Programm ist geballt. Ihr könnt euch die Ausrüstung anschauen. Da gibt es Vorführungen, einen Flugsimulator, einen Parcours zum Ausprobieren. Und am Sonntag ab 14 Uhr, da lädt South euch ein, gemeinsam mit der Antenne Steiermark zum letzten Daydrinking der Saison. 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

0: Es gibt gute Nachrichten für die A2, die Südautobahn Richtung Wien. Die Sperre von der Abfahrt Zinnoberkirchen ist wieder aufgehoben. Da ist die Unfallstelle geräumt. Gute Fahrt.
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2: An unsere Antenne Steiermark Straßenchecker. Vergesst heute nicht die Sonnenbrille fürs Autofahren. Es ist richtig schön. Nur ein paar einzelne Wolken ziehen durchs Land. Die sind aber harmlos. Es bleibt heute trocken. Morgen Donnerstag gibt es dann bis zu 21 Grad und am Tagesbeginn noch einiges an Sonne. Gegen Nachmittag zieht es dann zu und es regnet.
1: In 5 Minuten wird's 3.
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3: Mit Melanie Wenig. Auch die Steiermark braucht dringend gut ausgebildete Pflegekräfte. Deswegen hat die Krankenhausgesellschaft KGS vor 2 Jahren die Pflegelehre eingeführt. Mittlerweile sind in den verschiedenen Krankenhäusern 15 Lehrlinge in Ausbildung. Die KGS will die Pflegelehre ausbauen, weil auch die Nachfrage nach den Ausbildungsplätzen groß ist. Die angehende Pflegerin Katharina Fratnik freut sich auf die Ausbildung.
4: Von meiner Familie arbeiten schon mehrere im medizinischen Bereich und aufgrund dessen, dass da viele Geschichten erzählt werden, was da alles passiert, hat es mich nachher schon angefangen zu interessieren. Ich freue mich auf die Kommunikation mit Menschen und dass ich einfach denen beistehen kann und helfen kann.
3: Bevor die Lehrlinge wirklich mit Patienten arbeiten dürfen, geht's zum Training in ein Simulationszentrum in Hörgas.
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3: Volkshilfe, Caritas und Diakonie haben heute davor gewarnt, dass die Reform der Sozialhilfe die Lage schlechter macht. All jene, die als arbeitsfähig gelten, sollen künftig eine niedrigere Grundleistung bekommen, um sich schneller um einen Job zu bemühen. Armut bringt aber niemanden schneller in einen Job. Auch eine Teilhabekarte oder App für Sachleistungen lehnen die Organisationen ab. Morgen sollen die Verhandlungen starten. Autofahrer beklagen die hohen Spritpreise. Jetzt wird der Druck auf die Bundesregierung größer, stärker in die Spritpreise einzugreifen. Nach Tirols Landeshauptmann Matle fordern nun auch die ÖVP-Landeschefs Thomas Stelzer oder Johanna Mikl-Leitner aus Ober- und Niederösterreich, die Autofahrer stärker zu entlasten. Der Gewerkschaftsbund fordert erneut, die Gewinnmargen der Ölkonzerne zu begrenzen. Um Kriminellen etwa das Herstellen von Falschgeld weiter zu erschweren, sollen die neuen Euro-Banknoten Anfang der 2030er Jahre in Umlauf gebracht werden. Der Rat der Europäischen Zentralbank entscheidet voraussichtlich noch Ende des Jahres über das neue Design der Scheine. Fast 10 Millionen Europäer haben bei der Online-Umfrage zur Gestaltung der neuen Scheine mitgemacht. In Österreich war die Beteiligung verhältnisweise am größten.
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1: Um 2 Minuten vor 3 und da wird geblitzt zwischen Secker und Kobenz in der Duscherkurve. Wenn es noch wo zwickt, 0316 80 90 80. Gute und sichere Fahrt wünsche ich euch.
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0: Und hier ist Stefan Mooshammer.
1: Es gibt das Monster von Loch Ness wirklich. Zeigt jetzt eine Google Earth Aufnahme. Und Nessie hat sogar Frau und Kind. Eine Touristin will auf Google Earth Bilder 3 unscharfe, längliche Körper im See von Loch Ness entdeckt haben, die laut ihr ganz klar Seeungeheuer sind. Glaubst du an das Ungeheuer von Loch Ness, Maria?
2: 100%. Immer wenn ich sowas sehe, ich denke mir jedes Mal, ja, das stimmt. Das ist dort drinnen. Ja. Und es hat einfach noch keiner entdeckt.
1: Definitiv. Also ich glaube auch jeden Tag in der Früh, wenn ich in den Spiegel schaue. Ungeheuer gibt es auf jeden Fall. Bis tot deppert schaut das aus. Das will keiner sehen. Jetzt gibt's Train mit Drops of Jupiter für euch. Schönen Mittwoch.

0: 15.10 Uhr am Mittwochnachmittag, Zeit für Antenne Steiermark Verkehrs- und Blitzer-Updates und es wird auch geblitzt zwischen Secker und Kobenz in der Duscherkurve. Gute und sichere Fahrt.
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0: Avril Lavigne für euren Mittwochnachmittag. Es ist 4:05, Zeit fürs Antenne Steiermark Verkehrs- und Blitzer-Update. Wir schauen nach Graz, da schaut es im Baustellenbereich wie jeden Tag in der Buntigammer Straße. Eine Viertelstunde braucht ihr da länger. Geblitzt wird zwischen Secker und Kopenz in der Duscherkurve. 0316 80 90 80 ist die Nummer zu uns. Ich wünsche euch eine gute und sichere Fahrt.
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0: Seit heute laufen die World Skills in Shanghai und mittendrin ist unser Steiermark-Reporter Markus Derrans und der hat schon jemanden vom Mikro.
2: Mein Name ist Norbert Adler, ich bin Obmann der Fachgruppe Spedition und Logistik in der Steiermark. Wir sind hier in Shanghai, wir unterstützen unseren Branchenvertreter, den Paul Zadrawetz, der für uns bei den World Skills in Shanghai hier antritt und der auch meiner Meinung nach gute Chancen hat, das Ding auch zu gewinnen, also den Titel auch nach Österreich oder auch in die Steiermark zu holen. Und wenn er wirklich einen Stockerlplatz erreicht, weil wir kommen ja nur, um Erfolge zu feiern, wenn er einen Stockerlplatz erreicht, dann werde ich ihm beim ILS Main Event am 13. und 14. Oktober per Huckepark

0: auf die Bühne tragen.
1: Hast du das wirklich gut überlegt?
0: Das habe ich mir gut überlegt. Der Paul ist jetzt, glaube ich, sehr schlank und sehr leicht. Ich hoffe, ich werde ihn leichter tragen.
1: Nimm uns einmal so ein bisschen mit in diese Vorbereitung auf hier auf Shanghai.
0: Ja, der Paul hat auch sehr viele Trainingseinheiten gehabt. Es gibt ja auch einen Betreuer, der ihn ständig brieft oder die auch Training machen. Das Ganze findet ja auch auf Englisch statt. Der wird einen Geschäftsfall machen. Wird natürlich dort schon herausgefordert. Es sind ja fast 50 Teilnehmer, 50 Länder, die da dabei sind. Und es wird nicht einfach, sage ich mal. Er hat sicher eine große und starke Konkurrenz. Aber der Paul ist so ein cooler Typ und wir schätzen das. Und die Wetten sind schon abgeschlossen. Sagen wir mal so, alles andere wäre für uns eine herbe Enttäuschung, wenn wir nicht mit einem Erfolg nach Hause fahren.
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Wichtige Info jetzt aus der Antenne Steiermark Verkehrsredaktion, und zwar für die A2 Südautobahn Richtung Wien. Da ist ein Fahrradfahrer auf der Fahrbahn bei Lasnitzhöhe. Da bitte ganz besonders aufpassen. Gute und sichere Fahrt.

0: 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Viertelstündig habe ich das Wichtigste aus der Antenne Steiermark. Verkehrsredaktion für euch. A2 Südautobahn Richtung Wien. Ein Fahrradfahrer ist auf Höhe Lassnitzhöhe unterwegs. Da bitte aufpassen. Und in Graz staut es im Baustellenbereich in der Buntigammer Straße. Eine Viertelstunde braucht ihr da länger. Gute Fahrt.
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1: Wie schaut's aus, Maria?
2: Es ist so ein richtig schöner Herbsttag und auch unsere Hörerin, die Lisanne, ist ein Fan.
3: Der Sommer war mir schon zu viel. Ich bin definitiv Herbstmensch. Ich liebe es, draußen zu sein und draußen zu laufen. Und jetzt bin ich eben halt nicht mehr an Uhrzeiten gebunden, wo es so heiß ist oder so, dass ich da nicht mehr laufen gehen kann, gescheit, sondern erst später am Abend. Jetzt kann ich wieder direkt nach der Arbeit wieder loslegen.
2: Ah, ja schön. Dann auf. Heute bleibt es noch richtig sonnig. Morgen Donnerstag startet der Tag dann auch noch ähnlich schön. Am Nachmittag regnet es dann aber. Das Ganze bei bis zu 21 Grad.
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1: Es ist 5:04.

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1: Mit Melanie Wenig. Das 120. Jubiläum der Grazer Herbstmesse findet nächste Woche statt. Von Donnerstag bis Sonntag gibt es unter anderem den Vergnügungspark, einen Indoor-Eislaufplatz und alles rund ums Wohnen. Heuer neu die Taste Factory in der Stadthalle, wie der Messe Graz-Chef Martin Ulrich heute berichtet hat.
2: Es ist ein Genussfestival. Es wird heuer schon auf über 4000 Quadratmetern in der Stadthalle bespielt werden. Wann immer man an den 4 Messetagen zu uns kommt, wird man mehrere Programmpunkte erleben, wo irgendwelche Starköche etwas vorkochen, wo man kosten wird können, wo man selber mitmachen wird können.
1: Der Eintritt kostet für Erwachsene 9 Euro. Am Eröffnungstag kommt ihr gratis hinein. Geöffnet hat die Messe täglich von 10 bis 18 Uhr.
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1: In 7 von 10 Unternehmen kann mindestens die Hälfte aller Mitarbeiter manchmal von zu Hause aus arbeiten. Dennoch wünscht sich jeder dritte Mitarbeiter mehr Homeoffice. Das zeigt heute eine Studie von Deloitte. Nach dem Corona-Hoch ist Homeoffice zwischenzeitlich wieder zurückgegangen. Viele übersehen aber das Potenzial, gegen den Fachkräftemangel oder etwa neue Talente zu erreichen, sagen die Fachleute von Deloitte. Volkshilfe, Caritas und Diakonie haben heute davor gewarnt, dass die Reform der Sozialhilfe die Lage schlechter macht. All jene, die als arbeitsfähig gelten, sollen künftig eine niedrigere Grundleistung bekommen, um sich schneller um einen Job zu bemühen. Armut bringt aber niemanden schneller in einen Job. Auch eine Teilhabekarte oder App für Sachleistungen lehnen die Organisationen ab. Morgen sollen die Verhandlungen starten. In unter 7 Stunden mit dem Zug von Mailand nach München, das soll ab Sommer nächsten Jahres Realität werden. Die italienische Trenitalia zusammen mit der Deutschen Bahn und den ÖBB setzen das gemeinsam um. Auch zwischen Rom und München, ein Jahr später sogar bis Neapel, jeweils über Innsbruck, soll es Verbindungen geben. Erste Tests mit dem bis zu 400 km/h schnellen Zug laufen derzeit in Deutschland.
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3: Um 2:04 in Graz staut im Baustellenbereich in der Buntigammer Straße, ein Zeitverlust von 20 Minuten. Und geblitzt wird auf der S7 der Fürstenfelder Schnellstraße Richtung Ungarn vor der Unterflurtrasse Speltenbach. 0316 80 90 80 ist die Nummer zu uns. Ich wünsche euch eine gute und sichere Fahrt.
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0: Und hier ist Stefan Mooshammer.
3: Es ist die schönste Zeit des Jahres, wenn es vom Sommer in den Herbst geht und man endlich wieder die Übergangsjacke aus dem Kasten holen kann. Die ist ganz hinten irgendwo versteckt gewesen. Es sind die schönsten 3 Tage des Jahres, wo man die Übergangsjacke anziehen kann.
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5: Sei ruhig kurz, ich muss zuhören. Ich weiß noch nicht, was ich anziehe.
6: Heute herbstelt es im ganzen Bundesland. Wir starten mit einem wechselhaften Morgen mit einer Tiefstemperatur von...
5: Sei ruhig jetzt.
6: Dann kommt die Sonne raus und es geht rauf auf Grad.
5: Bist jetzt still?
6: Später am Nachmittag zieht es dann wieder zu und wir bekommen irgendwas zwischen und Grad.
5: Super, ich hab nichts verstanden. Was soll jetzt anziehen?
4: Übergangsjacke.
6: Und zwischendurch kann es auch regnen.
4: Mit Kapuze.
3: Na bitte, geht dir wohl.

0: Einen schönen Mittwochnachmittag. Es ist 16.11 Uhr, Zeit für St. Helena Steiermark Verkehrs- und Blitzupdate. Wir schauen auf die A9-Pönotterbahn Richtung Linz bei Wildon. Da liegt ein Besen auf der Fahrbahn, den hat jemand verloren. Da bitte ganz besonders aufpassen. In Graz staut es im Baustellenbereich in der Buntigammer Straße ein Plus von 15 Minuten und geblitzt wird auf der S7 Richtung Ungarn vor der Unterflurtrasse Spendenbach. Gute Fahrt!
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0: Einen schönen Mittwochnachmittag. Es ist 5 Minuten vor 5:30 das und ein Steiermark-Verkehrs- und Blitzer-Update. Wir schauen auf die A9 Pyrnautobahn in Richtung Linz. Bei kurz vor Wildon, da liegt ein Besen auf der Fahrbahn, da bitte aufpassen. In Graz staut es im Baustellenbereich in der Buntigammer Straße, eine Viertelstunde braucht ihr da länger. Geblitzt wird in Graz beim Shopping Nordstadt auswärts und in Leoben beim ehemaligen Kicker im 50er Stadt auswärts ebenfalls. 0316 80 90 80 ist die Nummer zu uns. Ich wünsche euch eine gute und natürlich auch eine sichere Fahrt.
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3: Nächste Woche startet die Heizsaison. Alles fit zu Hause.
4: Heizungssäure und Heizkörper entlüften. Wenn es gluckert, wenn Geräusche sind in der Heizung, einfach schauen, ist genug Wasser drinnen, ist Luft in den Heizung drin. Das kann man auch selber. Und natürlich auch schauen, ob die Heizkörper nicht verstellt sind durch Möbeln, ob Vorhänge nicht vor den Heizkörpern sind, weil wenn es dann kalt wird, soll auch natürlich die Wärme in den Raum kommen.
3: Sagt Silvia Matilic von der Land Steiermark Energieberatung. Wann muss der Profi ran?
4: Wenn man dann merkt, halt, alle Räume werden nicht warm, oder es ist die Wärmeverteilung sehr, sehr ungleich, dann sollte man wirklich mit dem Fachmann reden, dass man vielleicht einen hydraulischen Abgleich durchführt.
3: Bei euren Fenstern könnt ihr wieder selbst Hand anlegen. Ist alles dicht, sind Dichtungen auszutauschen und funktionieren Rollo oder Jalousie, die sind nicht nur im Sommer wichtig.
4: Wenn es kalt wird, dass man die Rolletten zumacht, um eben die Kälte draußen zu lassen, eigentlich umgekehrt wie jetzt,

0: im Sommer.
1: Und werft jetzt einen Blick in eure Heizungsjahresabrechnungen. Die Energieberatung des Landes hilft beim Übersetzen.
0: Bin ich jetzt im normalen Verbrauch, bin ich im Mehrverbrauch, kann ich mich sofort bei der Energieberatung Land Steiermark melden und natürlich jetzt wird es geschickt, Einsparungen zu diskutieren.
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0: Einen schönen Mittwochnachmittag. 37 Minuten nach 4 ist es das Antenne Steiermark Verkehrs- und Blitzer-Update. Gute Nachrichten gibt es von der A9-Pönatobahn in Richtung Linz. Der verlorene Besen, der ist weg bei Wildon und in Graz staut es nach wie vor im Baustellenbereich. In der Pontigamer Straße eine Viertelstunde braucht ihr dann länger. Gute Fahrt.
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1: Wie schaut's aus im Himmel, Maria?
2: Die letzten paar Wolken verziehen sich jetzt zum Feierabend gerade ins Burgenland rüber. Bei uns geht der Tag schön sonnig zu Ende. Morgen starten wir dann schon in den Donnerstag schon wieder und am Tagesanfang noch mit mehr Sonne als Wolken. Am Nachmittag wird dann die Luft durch einiges an Regen reingewaschen.
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3: Mit Melanie Wenig. Die Grazer Herbstmesse findet wieder nächste Woche Donnerstag bis Sonntag statt. Heuer neu, die Taste Factory. Ein Genussfestival mit mehreren Themenwelten, Bühnen und Live-Kochshows. Bei einer Veranstaltung von der Größenordnung spielen natürlich die steirischen Ausstellerinnen und Aussteller eine sehr wichtige Rolle, berichtet heute Tourismusregion Graz-Chefin Susanne Haubenhofer.
4: Heimische Aussteller sind ganz wichtige Multiplikatoren, auch für uns im Tourismus. Das geht in erster Linie um den Gast, aber für uns auch ganz wichtig, diese Betriebe, die dahinter stehen. Und es ist einfach ganz wichtig, dass die auch den Spirit, das Mindset unserer Region nach außen tragen und das zum Gast bringen.
3: Die Messe hat täglich von 10 bis 18 Uhr geöffnet. Am Eröffnungstag kommt ihr übrigens gratis hinein.
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3: Wegen der gestiegenen Spritpreise

0: will die Regierung jetzt die Autofahrer mit einer neuen Preisbremse von 12 Cent je Liter entlasten. Die Neuauflage der Spritpreisbremse gilt für die Monate Oktober und November. Kanzler Stocker macht in einer Aussendung die Eskalation im Nahen Osten und vor allem die Maßnahmen des US-Präsidenten Trump für die Teuerung verantwortlich. In 7 von 10 Unternehmen kann mindestens die Hälfte aller Mitarbeiter manchmal von zu Hause aus arbeiten. Dennoch wünscht sich jeder dritte Mitarbeiter mehr Homeoffice. Das zeigt heute eine Studie von Deloitte. Nach dem Corona-Hoch ist Homeoffice zwischenzeitlich wieder zurückgegangen. Viele übersehen aber das Potenzial, gegen den Fachkräftemangel oder etwa neue Talente zu erreichen, sagen die Fachleute von Deloitte. Und eine archäologische Sensation gibt es im Bezirk Amstetten, Niederösterreich. Forscher haben in St. Pantaleon Erla eine bisher unbekannte römische Stadt entdeckt. Die Stadt ist etwa 80 nach Christus entstanden, ist etwa 30 Hektar groß samt Amphitheater und hatte wahrscheinlich rund 8000 Einwohner.
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2: Um gleich 2 Minuten vor 5. Wir schauen auf die A9-Pinotobahn Richtung Linz. Da liegt verlorenes Ladegut vor Wildona. Entschuldigung, das ist weg. Das ist schon weggeräumt worden. Mein Fehler. Graz, da staut es im Baustellenbereich wegen Überlastung. In der Buntigammer Straße eine Viertelstunde braucht ihr dann länger. Geblitzt wird auf der B70 der Barkerstraße Richtung Volzberg in den Gremsereien. In Graz statt auswärts beim Shopping Nord. In Leoben statt auswärts beim ehemaligen Kika im 50er. Und in Graz in beiden Richtungen in der Ziererstraße. Habt ihr sonst noch was entdeckt? 0316 80 90 80. Ich wünsche euch eine gute und sichere Fahrt.
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2: Ja, die einen haben jetzt frei. Philipp aus Rohr bei Hartberg, bei dir ist noch volles Programm am Abend.
4: Abendessen mit meinen Eltern, ein bisschen was arbeiten wahrscheinlich, ein bisschen fürs Studium lernen und dann ausschlafen.
2: Dann wünsche ich dir ganz viel Energie fürs Arbeiten und Lernen und euch allen einen schönen Feierabend. Jetzt mit Avec und Underwater.
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0: schönen Mittwochfeierabend. Es ist Zeit fürs Antenne Steiermark Verkehrs- und Blitzer-Update. Wir schauen nach Graz, da startet im Baustellenbereich in der Buntigammer Straße. Eine Viertelstunde braucht ihr da länger. B70 Backerstraße in Richtung Volzberg in den Gremsereien, da wird geblitzt. Genauso wie auf der Steinbergstraße in Graz beim ehemaligen Tennisplatz. Stadtauswärts in Graz beim Shopping Nord, in der Ziererstraße in Graz und auch in Rotenturm bei der Tischlerei Rosenkranz. Ich wünsche euch eine gute und sichere Fahrt.
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0: Einen schönen Mittwochfeierabend. Es ist 6:05, das Antenne Steiermark Verkehrs- und Blitzer-Update. Wir schauen nach Graz, der Stau im Baustellenbereich in der Buntigammer Straße. 10 Minuten verliert ihr da. Geblitzt wird auf der B70 der Backerstraße Richtung Volzberg in den Kremsereien, dann in Graz in der Steinbergstraße beim ehemaligen Tennisplatz, in beiden Richtungen auch in Graz in der Ziererstraße und in Rotenturm bei der Tischlerei Rosenkranz. Habt ihr noch was entdeckt? 0316 80 90 80. Gute und sichere Fahrt wünsche ich euch.
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0: Leon, vielleicht wird eine Sturmlegende noch einmal aus dem Ruhestand geholt.
2: Austria-Klagenfurt-Geschäftsführungsmitglied Matthias Dollinger möchte nämlich Ex-Sturmkapitän Stefan Hierländer nach Kärnten holen. Mit dem 35-Jährigen, der erst sein Karriereende hatte, will er von der Regionalliga Süd direkt in die Bundesliga durchmarschieren. Ob der Wechsel wirklich Realität wird, das bleibt abzuwarten.
0: Und der neue Fußballclub von David Alaba steht so gut wie fest.
2: Wie der Transferguru Fabrizio Romano berichtet, scheint der aktuell vereinslose Alaba nach Italien zu Udinese Calcio zu wechseln. Der Club hat den Transfer in einem Instagram-Foto mit einem weißen Klappstuhl angeteasert, der an die legendäre Szene vom Champions-League-Finale 2022 erinnert, als er nach dem gewonnenen Spiel mit Real Madrid genau so einen Stuhl in die Höhe gehalten hat. Der 34-Jährige wird damit zum aktuell 13. der Serie A wechseln, weitere Details sind noch nicht bekannt.
0: Und Achtung, das Formel-1-Rennen diese Woche ist nicht am Sonntag,
2: sondern am Samstag. Der Grand Prix von Aserbaidschan wird aufgrund eines Gedenktages einen Tag vorverlegt. Am Freitag ist dementsprechend schon das Qualifying und am Samstag um 13 Uhr das Rennen.
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0: Einen schönen Mittwochfeierabend. 39 Minuten nach 5 ist es das und deine Steiermark Verkehrs- und Blitzupdate. Kontrolliert wird auf der B70 der Backerstraße Richtung Volzberg in den Gremsereien, in Graz in der Steinbergstraße beim alten Tennisplatz und in Rotenturm bei der Tischlerei Rosenkranz. Gute und sichere Fahrt wünsche ich euch.
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1: 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Das Steiermark-Wetter.
2: Wenn ich da so auf unsere Wetterkarte schaue, da sieht's wirklich richtig schön aus für den heutigen Abend. Kühl wird's dann erst in der Nacht mit Temperaturen zwischen 8 und 1 Grad. Morgen Donnerstag beginnt der Tag noch eher sonnig. Im Laufe des Tages ziehen dann aber dichte Wolken aus dem Norden zu uns und demnach regnet's dann am Nachmittag im ganzen Land. Das Ganze bei 13 bis 21 Grad.
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2: Es ist 5 vor 6.
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4: Mit Melanie Wenig. Um die Welt der Mathematik, Informatik, Naturwissenschaften und Technik näher kennenzulernen, kommen rund 5000 Kinder und Jugendliche diese Woche zum steirischen MINT-Festival an der FH Joanneum. An über 100 Stationen verschiedener Unternehmen und aus der Forschung können die Kinder selbst experimentieren. Heuer gibt es zum ersten Mal auch einen eigenen Kindergartenbereich für die ganz Kleinen, sagt Kurt Meyer, Präsident der Industriellen Vereinigung Steiermark.
5: Man kann, glaube ich, nicht früh genug beginnen, den Kindern das zu zeigen, dass sie experimentieren können, dass sie ganz einfache Dinge verstehen lernen und ich sage mal, wenn dann die ein bisschen älter sind, natürlich auch begreifen, was sie damit tun können. Gerade das Thema Umwelt ist ja, glaube ich, etwas, was auch die Jugend sehr stark beschäftigt. Das ist das Ziel und aus Sicht der Industrie natürlich, dass wir sozusagen die Fachkräfte der Zukunft hier heranbilden.
4: Für den Familientag am Freitag gibt es noch ein paar freie Slots. Der Eintritt ist kostenlos. Anmelden könnt ihr euch auf sciencegarden.at.
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4: Der Extremsommer hat die heimischen Feuerwehren besonders stark gefordert. Gut 55.000 Feuerwehrleute sind bisher bei 3.500 Wald- und Vegetationsbränden im Einsatz gewesen. Die Feuerwehren fordern vom Bund mehr Geld. Denn Waldbrände zu löschen wird immer gefährlicher. Vor allem Hubschrauber und Großtanklöschfahrzeuge werden für die Helfer immer wichtiger. 4 Waldbrände haben heuer zudem

0: als Extrembrände gegolten. Das habe es seit Jahrzehnten nicht gegeben, sagt der Bundesfeuerwehrverband. Wegen der gestiegenen Spritpreise will die Regierung jetzt die Autofahrer mit einer neuen Preisbremse von 12 Cent je Liter entlasten. Die Neuauflage der Spritpreisbremse gilt für die Monate Oktober und November. Kanzler Stocker macht in einer Aussendung die Eskalation im Nahen Osten und vor allem die Maßnahmen des US-Präsidenten Trump für die Teuerung verantwortlich. Und für das Google-Rechenzentrum in Kronsdorf braucht es keine Umweltverträglichkeitsprüfung. Der Bescheid ist rechtskräftig. Umweltlandesrat Stefan Kainieder hat eine UVP in die Wege leiten wollen, nachdem ein ebenso geplantes Rechenzentrum in Niederösterreich sehr wohl eine Umweltverträglichkeitsprüfung braucht. In der ersten Ausbaustufe soll das Rechenzentrum jährlich bis zu 1,31 Terawattstunden Strom verbrauchen, bei der Erweiterung bis zu 4,4, was fast einem Drittel des Strombedarfs Oberösterreichs entspricht.
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2: Da gibt's einen Blitzer in Graz in der Steinbergstraße beim ehemaligen Tennisplatz und in Rotenturm bei der Tischlerei Rosenkranz. Alle Staus, alle Blitzer gibt's auch direkt bei uns im Web oder in der App. Ich wünsche euch eine gute und eine sichere Fahrt.
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3: Einen schönen Feierabend, ihr Lieben. Anita aus Gleisdorf, bei dir steht noch einiges an.
4: Ich gehe mit meinem Hund spazieren, danach koche ich was, höre ein bisschen Musik und dann lege ich mich auf die Couch oder so.
3: Genieß die Gassi-Runde in der Natur. Da kannst richtig gut runterkommen. Und zum Runterkommen habe ich auch den perfekten Hit. Martin Garrix und Ed Sheeran mit Repeated. Schönen Feierabend.

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0: Es ist 6:55, das Antenne Steiermark Verkehrs- und Blitzer-Update mit einer Nachricht für Graz. Da staut es im Baustellenbereich in der Punzigammer Straße. Ihr verliert da circa 20 Minuten. Einen Blitzer haben wir auch für euch. Auf der B70 Packerstraße Richtung Volzberg in den Kremsereien wird geblitzt. Alle Staus, alle Blitzer gibt's auch jederzeit bei uns im Web und in der App. Ich wünsche euch eine gute und eine sichere Fahrt.
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2: Die Saubermachergruppe aus Feldkirchen bei Graz hat 2025 sowohl Umsatz als auch Gewinn gesteigert. Der Wachstumsmotor läuft dabei vor allem im Ausland, in Kroatien, Ungarn, Tschechien und zuletzt auch in Nordmazedonien. In Österreich bremst die schwache Konjunktur das Wachstum. Insgesamt beschäftigt der Müllentsorger inzwischen über 4000 Mitarbeiterinnen und Mitarbeiter, etwa die Hälfte davon im Inland. Für die Zukunft setzt Saubermacher auf neue Felder. Batterierecycling und Textilverwertung sollen künftig für weiteres Wachstum sorgen.
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1: Mindestens eine Übergangsjacke braucht's ihr heute. Sonst schimpft die Mama wirklich. Der Tag geht nämlich recht frisch, aber klar zu Ende. Und in der Nacht kühlt's dann bis auf einen Grad runter. Morgen wird's eher durchmischt. Zuerst noch sonnig, aber am Nachmittag regnet's dann. Maximal 21 Grad sind morgen drin. Jetzt ist es 5:05.
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2: Mit Melanie Wenig. Bis Freitag ist die Steiermark Treffpunkt für rund 5000 Kinder und Jugendliche beim MINT-Festival. Die FH Joanneum wird mit über 100 Stationen zur Erlebniswelt für Mathematik, Informatik, Naturwissenschaften und Technik. Die Kinder können bei verschiedenen Ständen von Hochschulen, Bildung und Unternehmen selbst programmieren und forschen, sagt die Vorsitzende der Hochschulkonferenz Corinna Engelhardt-Nowitzki.
3: Da fangen wir an mit der KI. Was kann KI, was kann sie nicht, wie wirkt sie? Da sind wir bei der Technik, da sind wir bei Mobilität, Umwelt, Energie, Lebensmittel, wovon werden wir uns künftig ernähren? Und das Tolle, alles zum Anfassen, was fasziniert mich, was macht mir keinen Spaß, was mag ich ausprobieren? Genauso wie es für Kinder sein muss, die wir faszinieren wollen und die wir stärken wollen für ein tolles Leben.
2: Für den Familientag am Freitag gibt es noch ein paar freie Slots. Der Eintritt ist kostenlos.
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2: Wegen eines dringlichen Antrags der FPÖ wegen sexuellen Missbrauchs von Kindern hat sich der Nationalrat heute mit dem Thema beschäftigt. Die FPÖ fordert wegen des angeklagten Kabarettisten Günther Pahl mehr Kinderschutz und höhere Strafen gegen jene, die solche Darstellungen von Kindesmissbrauch besitzen. Neben Strafen braucht es aber auch mehr Vorbeugung. Kinderschutz passiert nicht erst im Gerichtssaal, kontert Justizministerin Sporrer. Der Extremsommer hat die heimischen Feuerwehren besonders stark gefordert. Gut 55.000 Feuerwehrleute sind bisher bei 3.500 Wald- und Vegetationsbränden im Einsatz gewesen. Die Feuerwehren fordern vom Bund mehr Geld. Denn Waldbrände zu löschen wird immer gefährlicher. Vor allem Hubschrauber und Großtank-Löschfahrzeuge werden für die Helfer immer wichtiger. 4 Waldbrände haben heuer zudem als Extrembrände gegolten. Das habe es seit Jahrzehnten nicht gegeben, sagt der Bundes. Feuerwehrverband. Für das Google-Rechenzentrum in Kronsdorf braucht es doch keine Umweltverträglichkeitsprüfung. Der zuständige Landesrat der Grünen Oberösterreichs wollte das nochmals prüfen lassen, nachdem ein weiteres Rechenzentrum in Niederösterreich jetzt sehr wohl eine Umweltverträglichkeitsprüfung braucht. Mit einer geplanten Erweiterung der Serverfarm werden bis zu 4,4 Terawattstunden pro Jahr verbraucht, was fast einem Drittel des Strombedarfs Oberösterreichs entspricht.
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1: Und da ist jetzt auf der B73 der Kirchbacher Straße die Straße wegen einem Unfall in Kralla gesperrt. Alle Staus, alle Blitzer gibt's auch jederzeit bei uns im Web und in der App. Ich wünsche euch eine gute und eine sichere Fahrt.
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4: Elektroautos werden laut Statistiken in

0: in der EU immer beliebter, außer bei Autodieben, weil die nicht wissen, ob sie mit dem Akku überhaupt bis zur nächsten Kreuzung kommen.
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0: Es ist 7:05, das Antenne Steiermark Verkehrs- und Blitzer-Update mit einer Nachricht für die B73. Das ist die Kirchbacher Straße, die ist jetzt nach einem Unfall in Krallach gesperrt. Alle Staus, alle Blitzer gibt's auch jederzeit bei uns im Web und in der App. Ich wünsche euch eine gute und eine sichere Fahrt.
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2: Die Diamonds of Hellfire laden zur dritten Krampus-Maskenausstellung in St. Johann im Sagertal ein und feiern 10 Jahre Diamonds of Hellfire. Am Samstag um 21 Uhr gibt's die große Aftershow-Party mit DJ. Tag der offenen Tür beim Jägerbataillon 18 am Samstag von 9 bis 16 Uhr, danach das Kasernenfest in der Kaserne St. Michael. Ihr könnt da die Ausrüstung kennenlernen und auch Flugsimulator spielen. Am Sonntag ab 14 Uhr lädt Sauf gemeinsam mit Antenne Steiermark zum letzten Daydrinking der Saison ins Weingut Christian und Elena Zweitig ein an der Südsteirischen Weinstraße. Freut euch auf die besten Weine der Region, hausgemachte Kulinarik, frischen Sturm, Housebeats und als besonderes Highlight Live-Violin mitten in der Erlebnisregion Südsteiermark.
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1: Die Sonne ist jetzt weg und in der Nacht wird es heute frisch bei 8 bis 1 Grad. Morgen startet der Tag dann noch eher klar. Da wird es ein bisschen verlockend sein, ohne viel Gepäck in die Arbeit zu düsen. Spätestens beim Heimfahren braucht ihr dann aber den Regenschirm. Maximal 21 Grad sind morgen möglich. Jetzt ist es 5 vor 8.
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2: Mit Melanie Wenig. Um die Welt der Mathematik, Informatik, Naturwissenschaften und Technik näher kennenzulernen, kommen rund 5000 Kinder und Jugendliche diese Woche zum steirischen MINT-Festival an der FH Joanneum. An über 100 Stationen verschiedener Unternehmen und aus der Forschung können die Kinder selbst experimentieren. Heuer gibt es zum ersten Mal auch einen eigenen Kindergartenbereich für die ganz Kleinen, sagt Kurt Meyer, Präsident der Industriellen Vereinigung Steiermark.
3: Man kann, glaube ich, nicht früh genug beginnen, den Kindern das zu zeigen, dass sie experimentieren können, dass sie ganz einfache Dinge verstehen lernen und ich sage mal, wenn dann die ein bisschen älter sind, natürlich auch begreifen, was sie damit tun können. Gerade das Thema Umwelt ist ja, glaube ich, etwas, was auch die Jugend sehr stark beschäftigt. Das ist das Ziel und aus Sicht der Industrie natürlich, dass wir sozusagen die Fachkräfte der Zukunft hier heranbilden.
2: Für den Familientag am Freitag gibt es noch ein paar freie Slots. Der Eintritt ist kostenlos. Anmelden könnt ihr euch auf sciencegarden.at.
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2: Der Nationalrat hat grünes Licht für künstliche Intelligenz in der Verwaltung gegeben. Mit Hilfe von KI sollen sogenannte Non-Stop-Verfahren möglich werden. Chatbots sollen Anträge vollständig automatisch erledigen können, etwa bei dem jährlichen Steuerausgleich oder wer wegen zu Schnellfahren geblitzt wurde. Kritisch war die FPÖ. Es fehle die menschliche Kontrolle. Auch die Grünen waren skeptisch. Sie bezweifeln, dass dadurch Verfahren effizienter oder schneller werden. Sie zweifeln auch an der Rechtssicherheit automatischer Bescheide. Die Regierung hat sich auf eine neue Spritpreisbremse geeinigt. Sie soll die Spritpreise um rund 12 Cent pro Liter runterbringen. Das ist heute die Info des Bundeskanzleramts. Die Spritpreisbremse gilt vorerst für Oktober und November. Die heimischen Feuerwehren fordern heute vom Bund mehr Geld, um Waldbrände zu bekämpfen. Denn der heiße Extremsommer hat auch die Florianis besonders gefordert. Etwa 55.000 Mitglieder sind bei bisher 3.500 Bränden im Einsatz gewesen. Es braucht neben Hubschraubern vor allem das nötige Werkzeug für solche Einsätze. Für Großtank-, Löschfahrzeuge und Schutzausrüstungen braucht es für ganz Österreich wahrscheinlich 200 Millionen Euro, schätzt der Bundesfeuerwehrverband.
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Und da gibt's gute Nachrichten für die B73, die Kirchbacher Straße. Die Sperre in Kraller nach einem Unfall ist jetzt aufgehoben, die Unfallstelle ist geräumt und auch sonst habt ihr gerade in der Steiermark freie Fahrt. Alle Staus, alle Blitzer gibt's auch jederzeit bei uns im Web und in der App. Ich wünsche euch eine gute Fahrt und einen schönen Abend.

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